Mit Hochdruck daran. Voraussichtlich wird der Bahnhof aber frühestens am Donnerstag wieder nutzbar sein. Die Anbindung der Station Röthenbach ab dem U-Bahnhof Hohe Marter ist durch Ersatzbusse weiterhin gewährleistet. Zwei U-Bahn-Züge hatten sich am Sonntag während einer Rangierfahrt ohne Passagiere touchiert. Mehrere Waggons sprangen aus der Schiene und müssen wieder eingegleist werden. 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
7: Ich bin Hendrik Daum. Die EU-Staaten wollen nach ihrem Streit über die Migrationskrise in Ceuta künftig geschlossener auftreten. Außerdem wollen sie durch Frühwarnsysteme besser vorbereitet sein. Das halten die Mitgliedsländer nach einer Videokonferenz der Innenminister mit. Vergangene Woche waren insgesamt rund 72.000 Migranten in die spanische Nordafrika-Exklave Ceuta gelangt. Rund 70.000 von ihnen sind inzwischen nach Marokko zurückgekehrt. Aus Madrid berichtet Julia Macher.
8: Spanien sieht sich gestärkt. Alle EU-Partner hätten die schnelle Reaktion und das effiziente Krisenmanagement gelobt, so der Innenminister. Nachdem vergangene Woche Zehntausende Migranten schwimmend und kletternd in die spanische Exklave Ceuta drängten, hatten mehrere Länder Madrids liberale Einwanderungspolitik dafür verantwortlich gemacht.
7: Nach einer Sondersitzung des Innenausschusses zum Anschlag auf den Berliner CSD sind nach Ansicht der Grünen noch viele Fragen offen. Fraktionsvize von Notz sagte, wesentliche Tatumstände seien noch nicht geklärt. Das betreffe unter anderem die vermeintliche Tatwaffe, eine Machete, die bisher nicht gefunden worden sei. Von Notz kritisierte, es gebe noch keine chronologische Aufstellung des Behördenhandels. Innenminister Dobrindt hat das inzwischen aber zugesagt. In der Nähe von Schneitzelreuth im oberbayerischen Landkreis Berchtesgadener Land brennt im Moment ein Wald am Kranzbergkogel. Das Feuer ist noch nicht vollständig gelöscht. Eine Drohne der Feuerwehr hat eine Brandfläche von mehreren hundert Quadratmetern ausgemacht. Ein Polizeihubschrauber hat bereits erste Löschversuche aus der Luft unternommen. Gleichzeitig waren Feuerwehrkräfte am Boden im Einsatz. Heute sollen die Löscharbeiten mit mehreren Löschhubschraubern koordiniert fortgesetzt werden. FIFA-Boss Gianni Infantino hat Medienberichten zufolge für den heutigen Mittwoch zu einer Krisensitzung des Weltverbands nach Marokko geladen. Der heftig in der Kritik stehende FIFA-Boss, heißt es, habe wichtige Mitarbeiter zu einem Treffen in die Hauptstadt Rabat beordert. Allerdings sei unklar, was er dort genau besprechen wolle. Infantino hatte zuletzt für eine Welle der Empörung in der Fußballwelt gesorgt, als seine Pläne zum Verkauf von WM-Rechten an Investoren bekannt wurden.
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9: Mit Henrike Müller. Autofahrer in Nürnberg brauchen in den Sommerferien wieder etwas mehr Geduld. Der Servicebetrieb Öffentlicher Raum nutzt die verkehrsärmere Ferienzeit für rund 10 Baumaßnahmen im gesamten Stadtgebiet. Um die Bürger besser über städtische Baumaßnahmen zu informieren, setzt Bürgermeister und erster SERV-Werkleiter Andreas Kriegelstein künftig auch auf künstliche Intelligenz.
10: Ja, wir wollen die KI nutzen, um insgesamt das Baustellenmanagement zu verbessern. Das heißt, es geht immer mehr um Transparenz, um Kommunikation, aber auch um Vernetzung. Und die KI kann uns dann helfen und vielleicht auch künftig die Bürgerinnen und Bürger dann besser informieren, auf welchem Weg ich am schnellsten von A nach B komme und wie die Beeinträchtigungen durch die Baustellen am geringsten sind.
9: Zu den größten Projekten zählen der Rückbau der Brücke an der Schwabacher Straße, Sanierungsarbeiten am Hafen, Vorbereitungsmaßnahmen für den Ausbau des Frankenschnellwegs und Asphaltierungsarbeiten in Langwassermitte.
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1: Ich bin Hendrik Daum. Rund 72.000 Migranten sind vergangene Woche irregulär in die spanische Nordafrika-Exklave Ceuta gelangt. Etwa 70.000 von ihnen sind inzwischen wieder nach Marokko zurückgekehrt. Einige der EU-Mitgliedstaaten hatten Spanien wegen des Vorfalls heftig für seine Migrationspolitik kritisiert. Jetzt haben sich die EU-Innenminister in einer Krisensitzung ausgesprochen. Was dabei rausgekommen ist, berichtet Ursula Winkler.
2: Sie wollen künftig besser vorbereitet sein durch Frühwarnsysteme. Dazu gehört zum Beispiel auch, genauer in die sozialen Medien zu schauen. Denn viele Migranten hatten gesagt, sie seien durch Videos und Nachrichten bei TikTok und Co. auf die angeblich offene Grenze aufmerksam geworden. Sonst hätten sicher nicht zigtausende diese gefährliche Reise angetreten. Mindestens 75 Menschen starben ja.

0: mehr. Der Ansturm hatte auch für Streit zwischen den EU-Ländern gesorgt. Jetzt lobten aber die Innenminister das rasche Handeln der spanischen Behörden.
1: Die schwarz-rote Koalition trifft derzeit Vorkehrungen für eine Neuauflage des Zivildienstes, und zwar für den Fall, dass die Wehrpflicht wieder eingeführt werden muss, um so genügend Soldatinnen und Soldaten zu rekrutieren. Linke und FDP kritisieren diese Vorbereitungen der Bundesregierung für einen neuen Zivildienst. Linken-Chefin Schwertner warnte, ein verpflichtender Zivildienst könnte tariflich bezahlte Arbeit im Sozialbereich verdrängen. Und FDP-Generalsekretär Hagen sagte, die Pläne zeigten, dass die Bundesregierung kein Vertrauen habe, die Sollstärke der Bundeswehr durch Freiwilligkeit zu erreichen. Im Streit um den Bau eines neuen Sessellifts im Allgäu haben sich Naturschützer und Betreiber geeinigt. Die Oberstdorf-Kleinwalsertal-Bergbahnen verpflichten sich durch den Vergleich zu weiteren Schutzmaßnahmen im betroffenen Gebiet. Da geht's laut Landesbund für Vogel- und Naturschutz etwa um Tiere wie Birkhuhn, Alpenmosaik, Jungfer, Zitronenzeisig und Waldbirkenmaus. Im Gegenzug kann die Scheitobelbahn am Fellhorn bei Oberstdorf jetzt gebaut werden. Sie soll schon im kommenden Winter den Betrieb aufnehmen. Über der Ostsee ist es erneut zu einem militärischen Zwischenfall gekommen. Die polnische Luftwaffe hat dort nach eigenen Angaben ein russisches Aufklärungsflugzeug abgefangen, zum dritten Mal innerhalb weniger Tage. Polen spricht von provokativen Aktionen Russlands. Der polnische Luftraum sei aber nicht verletzt worden. FIFA-Boss Gianni Infantino hat Medienberichten zufolge für den heutigen Mittwoch zu einer Krisensitzung des Weltverbands nach Marokko geladen. Der heftig in der Kritik stehende FIFA-Boss, heißt es, habe wichtige Mitarbeiter zu einem Treffen in die Hauptstadt Rabat beordert. Allerdings sei unklar, was er dort genau besprechen wolle. Infantino hatte zuletzt für eine Welle der Empörung in der Fußballwelt gesorgt, als seine Pläne zum Verkauf von WM-Rechten an Investoren bekannt wurden.
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3: Mit Henrike Müller. Am Nürnberger Flughafen ist der Grundstein für das neue Cargo Center 3 gelegt worden. In den beiden bisherigen Cargo Centern beträgt das jährliche Frachtaufkommen rund 90.000 Tonnen. Nürnbergs Oberbürgermeister Markus König betonte zum Baustart die Bedeutung der Logistik für uns alle.
4: Wir sind ein starkes Logistikzentrum. Dazu haben wir zwei große Standorte, einen am Hafen, einen am Flughafen, wo die Waren hier mit dem Flugzeug ankommen, verteilt werden auf LKWs und dann kommt das irgendwann in unseren Regalen, in den Supermärkten. Das ist wichtig, dass wir das haben, weil sonst haben wir weniger Waren, die wir verkaufen können.
3: Bereits im nächsten Jahr soll das Cargo Center 3 fertig sein und auf einer Fläche von 4.600 Quadratmetern zusätzlichen Platz für Luftfracht bieten.
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4: Ich bin Hendrik Daum. Rund 72.000 Migranten sind vergangene Woche irregulär in die spanische Nordafrika-Exklave Ceuta gelangt. Etwa 70.000 von ihnen sind inzwischen wieder nach Marokko zurückgekehrt. Einige der EU-Mitgliedstaaten hatten Spanien wegen des Vorfalls heftig für seine Migrationspolitik kritisiert. Jetzt haben sich die EU-Innenminister in einer Krisensitzung ausgesprochen. Was dabei rausgekommen ist, berichtet Ursula Winkler.
5: Sie wollen künftig besser vorbereitet sein durch Frühwarnsysteme. Dazu gehört zum Beispiel auch, genauer in die sozialen Medien zu schauen. Denn viele Migranten hatten gesagt, sie seien durch Videos und Nachrichten bei TikTok und Co. auf die angeblich offene Grenze aufmerksam geworden. Sonst hätten sicher nicht zigtausende diese gefährliche Reise angetreten. Mindestens 75 Menschen starben ja im Meer. Der Ansturm hatte auch für Streit zwischen den EU-Ländern gesorgt. Jetzt lobten aber die Innenminister das rasche Handeln der spanischen Behörden.
4: Die schwarz-rote Koalition trifft derzeit Vorkehrungen für eine Neuauflage des Zivildienstes, und zwar für den Fall, dass die Wehrpflicht wieder eingeführt werden muss, um so genügend Soldatinnen und Soldaten zu rekrutieren. Linke und FDP kritisieren diese Vorbereitungen der Bundesregierung für einen neuen Zivildienst. Linken-Chefin Schwertner warnte, ein verpflichtender Zivildienst könnte tariflich bezahlte Arbeit im Sozialbereich verdrängen. Und FDP-Generalsekretär Hagen sagte, die Pläne zeigten, dass die Bundesregierung kein Vertrauen habe, die Sollstärke der Bundeswehr durch Freiwilligkeit zu erreichen. Im Streit um den Bau eines neuen Sessellifts im Allgäu haben sich Naturschützer und Betreiber geeinigt. Die Oberstdorf-Kleinwalsertal-Bergbahnen verpflichten sich durch den Vergleich zu weiteren Schutzmaßnahmen im betroffenen Gebiet. Da geht's laut Landesbund für Vogel- und Naturschutz etwa um Tiere wie Birkhuhn, Alpenmosaik, Jungfer, Zitronenzeisig und Waldbirkenmaus. Im Gegenzug kann die Scheitobelbahn am Fellhorn bei Oberstdorf jetzt gebaut werden. Sie soll schon im kommenden Winter den Betrieb aufnehmen. Über der Ostsee ist es erneut zu einem militärischen Zwischenfall gekommen. Die polnische Luftwaffe hat dort nach eigenen Angaben ein russisches Aufklärungsflugzeug abgefangen, zum dritten Mal innerhalb weniger Tage. Polen spricht von provokativen Aktionen Russlands. Der polnische Luftraum sei aber nicht verletzt worden. FIFA-Boss Gianni Infantino hat Medienberichten zufolge für den heutigen Mittwoch zu einer Krisensitzung des Weltverbands nach Marokko geladen. Der heftig in der Kritik stehende FIFA-Boss, heißt es, habe wichtige Mitarbeiter zu einem Treffen in die Hauptstadt Rabat beordert. Allerdings sei unklar, was er dort genau besprechen wolle. Infantino hatte zuletzt für eine Welle der Empörung in der Fußballwelt gesorgt, als seine Pläne zum Verkauf von WM-Rechten an Investoren bekannt wurden.
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6: Mit Henrike Müller. Der Nürnberger U-Bahnhof Rötenbach bleibt weiterhin gesperrt. Nach aktuellem Stand ist es aufwendiger als gedacht, die entgleisten U-Bahn-Waggons wieder auf die Schiene zu setzen. Die VAG arbeitet mit Hochdruck daran. Voraussichtlich wird der Bahnhof aber frühestens am Donnerstag wieder nutzbar sein. Die Anbindung der Station Rötenbach ab dem U-Bahnhof Hohe Marter ist durch Ersatzbusse weiterhin gewährleistet. Zwei U-Bahn-Züge hatten sich am Sonntag während einer Rangierfahrt ohne Passagiere touchiert. Mehrere Waggons sprangen aus der Schiene und müssen wieder eingegleist werden.
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2: Ich bin Hendrik Daum. Die EU-Staaten wollen nach ihrem Streit über die Migrationskrise in Ceuta künftig geschlossener auftreten. Außerdem wollen sie durch Frühwarnsysteme besser vorbereitet sein. Das teilten die Mitgliedsländer nach einer Videokonferenz der Innenminister mit. Vergangene Woche waren insgesamt rund 72.000 Migranten in die spanische Nordafrika-Exklave Ceuta gelangt. Rund 70.000 von ihnen sind inzwischen nach Marokko zurückgekehrt. Aus Madrid berichtet Julia Macher.
3: Spanien sieht sich gestärkt. Alle EU-Partner hätten die schnelle Reaktion und das effiziente Krisenmanagement gelobt, so der Innenminister. Nachdem vergangene Woche Zehntausende Migranten schwimmend und kletternd in die spanische Exklave Ceuta drängten, hatten mehrere Länder Madrids liberale Einwanderungspolitik dafür verantwortlich gemacht.
2: Die schwarz-rote Koalition trifft derzeit Vorkehrungen für eine Neuauflage des Zivildienstes, und zwar für den Fall, dass die Wehrpflicht wieder eingeführt werden muss, um so genügend Soldatinnen und Soldaten zu rekrutieren. Linke und FDP kritisieren diese Vorbereitungen der Bundesregierung für einen neuen Zivildienst. Linken-Chefin Schwertner warnte, ein verpflichtender Zivildienst könnte tariflich bezahlte Arbeit im Sozialbereich verdrängen. Und FDP-Generalsekretär Hagen sagte, die Pläne zeigten, dass die Bundesregierung kein Vertrauen habe, die Sollstärke der Bundeswehr durch Freiwilligkeit zu erreichen. Über der Ostsee ist es erneut zu einem militärischen Zwischenfall gekommen. Die polnische Luftwaffe hat dort nach eigenen Angaben ein russisches Aufklärungsflugzeug abgefangen. Zum dritten Mal innerhalb weniger Tage. Polen spricht von provokativen Aktionen Russlands. Der polnische Luftraum sei aber nicht verletzt worden. In der Nähe von Schneitzelreuth im oberbayerischen Landkreis Berchtesgadener Land brennt aktuell ein Wald am Kranzbergkugel. Eine Drohne der Feuerwehr hat eine Brandfläche von mehreren hundert Quadratmetern ausgelöst.

0: Ein Polizeihubschrauber hat bereits erste Löschversuche aus der Luft unternommen. Gleichzeitig waren Feuerwehrkräfte am Boden im Einsatz. Am späten Abend wurden die Löscharbeiten wegen der Dunkelheit ausgesetzt. Sie sollen heute mit mehreren Löschhubschraubern koordiniert fortgesetzt werden. Ziel ist es, die Flammen am Steilhang gezielt einzudämmen. Der massiv in der Kritik stehende FIFA-Präsident Infantino hat für heute zu einer Krisensitzung des Weltverbands nach Marokko geladen. Das berichten englische Medien. Zu dem Treffen habe Infantino wichtige Mitarbeiter in die Hauptstadt Rabat beordert. Allerdings sei völlig unklar, was der FIFA-Chef genau besprechen will. Infantino hatte zuletzt für Empörung in der Fußballwelt gesorgt, als seine Pläne bekannt wurden, WM-Rechte an Investoren zu verkaufen.
1: Und jetzt unsere Franken-Reporter mit dem Wichtigsten aus der Metropolregion.
2: Mit Henrike Müller. Autofahrer in Nürnberg brauchen in den Sommerferien wieder etwas mehr Geduld. Der Servicebetrieb Öffentlicher Raum nutzt die verkehrsärmere Ferienzeit für rund 10 Baumaßnahmen im gesamten Stadtgebiet. Um die Bürger besser über städtische Baumaßnahmen zu informieren, setzt Bürgermeister und erster SERV-Werkleiter Andreas Kriegelstein künftig auch auf künstliche Intelligenz.
3: Ja, wir wollen die KI nutzen, um insgesamt das Baustellenmanagement zu verbessern. Das heißt, es geht immer mehr um Transparenz, um Kommunikation, aber auch um Vernetzung. Und die KI kann uns dann helfen und vielleicht auch künftig die Bürgerinnen und Bürger dann besser informieren, auf welchem Weg ich am schnellsten von A nach B komme und wie die Beeinträchtigungen durch die Baustellen am geringsten sind.
2: Zu den größten Projekten zählen der Rückbau der Brücke an der Schwabacher Straße, Sanierungsarbeiten am Hafen, Vorbereitungsmaßnahmen für den Ausbau des Frankenschnellwegs und Asphaltierungsarbeiten in Langwassermitte.
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6: Ich bin Hendrik Daum. Die EU-Staaten wollen nach ihrem Streit über die Migrationskrise in Ceuta künftig geschlossener auftreten. Außerdem wollen sie durch Frühwarnsysteme besser vorbereitet sein. Das teilten die Mitgliedsländer nach einer Videokonferenz der Innenminister mit. Vergangene Woche waren insgesamt rund 72.000 Migranten in die spanische Nordafrika-Exklave Ceuta gelangt. Rund 70.000 von ihnen sind inzwischen nach Marokko zurückgekehrt. Aus Madrid berichtet Julia Macher.
7: Spanien sieht sich gestärkt. Alle EU-Partner hätten die schnelle Reaktion und das effiziente Krisenmanagement gelobt, so der Innenminister. Nachdem vergangene Woche Zehntausende Migranten schwimmend und kletternd in die spanische Exklave Ceuta drängten, hatten mehrere Länder Madrids liberale Einwanderungspolitik dafür verantwortlich gemacht.
6: Die schwarz-rote Koalition trifft derzeit Vorkehrungen für eine Neuauflage des Zivildienstes, und zwar für den Fall, dass die Wehrpflicht wieder eingeführt werden muss, um so genügend Soldatinnen und Soldaten zu rekrutieren. Linke und FDP kritisieren diese Vorbereitungen der Bundesregierung für einen neuen Zivildienst. Linken-Chefin Schwertner warnte, ein verpflichtender Zivildienst könnte tariflich bezahlte Arbeit im Sozialbereich verdrängen. Und FDP-Generalsekretär Hagen sagte, die Pläne zeigten, dass die Bundesregierung kein Vertrauen habe, die Sollstärke der Bundeswehr durch Freiwilligkeit zu erreichen. Über der Ostsee ist es erneut zu einem militärischen Zwischenfall gekommen. Die polnische Luftwaffe hat dort nach eigenen Angaben ein russisches Aufklärungsflugzeug abgefangen. Zum dritten Mal innerhalb weniger Tage. Polen spricht von provokativen Aktionen Russlands. Der polnische Luftraum sei aber nicht verletzt worden. In der Nähe von Schneitzelreuth im oberbayerischen Landkreis Berchtesgadener Land brennt aktuell ein Wald am Kranzberghugel. Eine Drohne der Feuerwehr hat eine Brandfläche von mehreren hundert Quadratmetern ausgemacht. Ein Polizeihubschrauber hat bereits erste Löschversuche aus der Luft unternommen. Gleichzeitig waren Feuerwehrkräfte am Boden im Einsatz. Am späten Abend wurden die Löscharbeiten wegen der Dunkelheit ausgesetzt. Sie sollen heute mit mehreren Löschhubschraubern koordiniert fortgesetzt werden. Ziel ist es, die Flammen am Steilhang gezielt einzudämmen. Der massiv in der Kritik stehende FIFA-Präsident Infantino hat für heute zu einer Krisensitzung des Weltverbands nach Marokko geladen. Das berichten englische Medien. Zu dem Treffen habe Infantino wichtige Mitarbeiter in die Hauptstadt Rabat beordert. Allerdings sei völlig unklar, was der FIFA-Chef genau besprechen will. Infantino hatte zuletzt für Empörung in der Fußballwelt gesorgt, als seine Pläne bekannt wurden, WM-Rechte an Investoren zu verkaufen.
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8: Mit Henrike Müller. Am Nürnberger Flughafen ist der Grundstein für das neue Cargo Center 3 gelegt worden. In den beiden bisherigen Cargo Centern beträgt das jährliche Frachtaufkommen rund 90.000 Tonnen. Nürnbergs Oberbürgermeister Markus König betonte zum Baustart die Bedeutung der Logistik für uns alle.
9: Wir sind ein starkes Logistikzentrum. Dazu haben wir zwei große Standorte, einen am Hafen, einen am Flughafen, wo die Waren hier mit dem Flugzeug ankommen, verteilt werden auf LKWs und dann kommt das irgendwann in unseren Regalen, in den Supermärkten. Das ist wichtig, dass wir das haben, weil sonst haben wir weniger Waren, die wir verkaufen können.
8: Bereits im nächsten Jahr soll das Cargo Center 3 fertig sein und auf einer Fläche von 4.600 Quadratmetern zusätzlichen Platz für Luftfracht bieten.
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1: Das sind mal gute Nachrichten für alle Fans von Soundgarden und Chris Cornell, denn das Warten auf das letzte Soundgarden-Album, das neigt sich dem Ende entgegen. Fast 10 Jahre nach dem Tod von Chris Cornell hat Schlagzeuger Matt Cameron jetzt bestätigt, die Songs sind endlich fertig gemischt worden. Die Aufnahmen sind noch vor Cornells Tod entstanden. Danach hat es einen jahrelangen Rechtsstreit zwischen der Band und Cornells Witwe um die Veröffentlichung gegeben. Erst nach der Einigung im Jahr 2023 hat Soundgarden das Album fertigstellen können. Laut Cameron sind 8 Songs auf der Platte mit Chris Cornells Gesang. Einen Titel oder einen Veröffentlichungstermin gibt's leider noch nicht, aber eins ist klar, das letzte Kapitel von Soundgarden mit Chris Cornell, das kommt uns jetzt einen Schritt näher.
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1: Ich bin Hendrik Daum. Einen schönen guten Morgen. Die EU-Staaten wollen nach ihrem Streit über die Migrationskrise in Ceuta künftig geschlossener auftreten. Außerdem wollen sie durch Frühwarnsysteme besser vorbereitet sein. Das teilten die Mitgliedsländer nach einer Videokonferenz der Innenminister mit. Vergangene Woche waren insgesamt rund 72.000 Migranten in die spanische Nordafrika-Exklave Ceuta gelangt. Rund 70.000 von ihnen sind inzwischen nach Marokko zurückgekehrt. Die Serie von Enthüllungen über alarmierende Hackerfähigkeiten führender KI-Modelle reißt nicht ab. Jetzt ertappten britische Sicherheitsforscher künstliche Intelligenz beim Versuch, in Eigeninitiative eine Schwachstelle in öffentlich zugänglicher Software einzuschleusen. Um damit durchzukommen, versuchte das KI-Modell der Entwicklerfirma Anthropic sogar, per E-Mail einen zuständigen Menschen zu manipulieren. Die schwarz-rote Koalition trifft derzeit Vorkehrungen für eine Neuauflage des Zivildienstes, und zwar für den Fall, dass die Wehrpflicht wieder eingeführt werden muss, um genügend Soldatinnen und Soldaten zu rekrutieren. Linke und FDP kritisieren das. Linken-Chefin Schwertner warnte, ein verpflichtender Zivildienst könnte tariflich bezahlte Arbeit im Sozialbereich verdrängen. Und FDP-Generalsekretär Hagen sagte, die Pläne zeigten, dass die Bundesregierung kein Vertrauen habe, die Sollstärke der Bundeswehr durch Freiwilligkeit zu erreichen. In Bayerns Nahverkehr soll ab dem kommenden Jahr schrittweise ein neues In-Out-Ticketsystem eingeführt werden. Fahrgäste checken dazu per Smartphone vor Fahrtbeginn ein und am Ziel wieder aus. Der Fahrpreis wird danach automatisch berechnet. Damit sollen Fahrten künftig bayernweit auch über Verbundgrenzen hinweg möglich sein, ohne dass Kunden Tarife kennen müssen. Ein ähnliches System gibt es bereits in einigen Verkehrsverbünden wie München. Dort läuft es unter dem Namen Swiping. FIFA-Boss Gianni Infantino hat Medienberichten zufolge für den heutigen Mittwoch zu einer Krisensitzung des Weltverbands nach Marokko geladen. Der heftig in der Kritik stehende FIFA-Boss, heißt es, habe wichtige Mitarbeiter zu einem Treffen in die Hauptstadt Rabat beordert. Allerdings sei unklar, was er dort genau besprechen wolle. Infantino hatte zuletzt für eine Welle der Empörung in der Fußballwelt gesorgt, als seine Pläne zum Verkauf von WM-Rechten an Investoren bekannt wurden.
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1: Ich bin Hendrik Daum. Einen schönen guten Morgen. Die EU-Staaten wollen nach ihrem Streit über die Migrationskrise in Ceuta künftig geschlossener auftreten. Außerdem wollen sie durch Frühwarnsysteme besser vorbereitet sein. Das teilten die Mitgliedsländer nach einer Videokonferenz der Innenminister mit. Vergangene Woche waren insgesamt rund 72.000 Migranten in die spanische Nordafrika-Exklave Ceuta gelangt. Rund 70.000 von ihnen sind inzwischen nach Marokko zurückgekehrt. Die Serie von Enthüllungen über alarmierende Hackerfähigkeiten führender KI-Modelle reißt nicht ab. Jetzt ertappten britische Sicherheitsforscher künstliche Intelligenz beim Versuch, in Eigeninitiative eine Schwachstelle in öffentlich zugänglicher Software einzuschleusen. Um damit durchzukommen, versuchte das KI-Modell der Entwicklerfirma Anthropic sogar, per E-Mail einen zuständigen Menschen zu manipulieren. Die schwarz-rote Koalition trifft derzeit Vorkehrungen für eine Neuauflage des Zivildienstes, und zwar für den Fall, dass die Wehrpflicht wieder eingeführt werden muss, um genügend Soldatinnen und Soldaten zu rekrutieren. Linke und FDP kritisieren das. Linken-Chefin Schwertner warnte, ein verpflichtender Zivildienst könnte tariflich bezahlte Arbeit im Sozialbereich verdrängen. Und FDP-Generalsekretär Hagen sagte, die Pläne zeigten, dass die Bundesregierung kein Vertrauen habe, die Sollstärke der Bundeswehr durch Freiwilligkeit zu erreichen. In Bayerns Nahverkehr soll ab dem kommenden Jahr schrittweise ein neues In-Out-Ticketsystem eingeführt werden. Fahrgäste checken dazu per Smartphone vor Fahrtbeginn ein und am Ziel wieder aus. Der Fahrpreis wird danach automatisch berechnet. Damit sollen Fahrten künftig bayernweit auch über Verbundgrenzen hinweg möglich sein, ohne dass Kunden Tarife kennen müssen. Ein ähnliches System gibt es bereits in einigen Verkehrsverbünden wie München. Dort läuft es unter dem Namen Swiping. FIFA-Boss Gianni Infantino hat Medienberichten zufolge für den heutigen Mittwoch zu einer Krisensitzung des Weltverbands nach Marokko geladen. Der heftig in der Kritik stehende FIFA-Boss, heißt es, habe wichtige Mitarbeiter zu einem Treffen in die Hauptstadt Rabat beordert. Allerdings sei unklar, was er dort genau besprechen wolle. Infantino hatte zuletzt für eine Welle der Empörung in der Fußballwelt gesorgt, als seine Pläne zum Verkauf von WM-Rechten an Investoren bekannt wurden.
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0: allem die Industrie klagt ja über im internationalen Vergleich hohe Strompreise. Bundeswirtschaftsministerin Reiche rechnet aber damit, dass man spürbare Entlastungen erst in den 2030er Jahren sehen werde. Tine Klimach berichtet.
1: Energiewende ja, aber die Kosten sollen gesenkt werden, weil steigende Energiepreise den Wirtschaftsstandort Deutschland belasten, sagt Ministerin Reiche. Das Kabinett hatte dazu eine Reform des erneuerbaren Energiengesetzes sowie ein Netzpaket auf den Weg gebracht. Bundestag und Bundesrat müssen das aber noch absegnen. Ihr Ziel sei mehr Markt und weniger Dauerförderung, so Reiche.
0: Britische Sicherheitsforscher haben eine neue alarmierende Fähigkeit von künstlicher Intelligenz entdeckt. In einem Test versuchte ein KI-Modell nicht nur öffentlich zugängliche Software zu hacken, sondern auch einen Menschen per E-Mail zu manipulieren. Demnach erschuf das Modell der Firma Anthropic dafür Fake-Identitäten und versendete Phishing-Mails. Die Forscher hatten eigenen Angaben zufolge nicht erwartet, dass die KI sich gegen Menschen richten würde. Der Hauptgeschäftsführer der Bundesvereinigung der Deutschen Arbeitgeberverbände, Kampeter, hat kritisiert, dass die geplante Abschaffung der abschlagsfreien Frührente schon wieder in Frage gestellt würde. Das mache ihn fassungslos, so Kampeter gegenüber der Bild-Zeitung. Wer Arbeitsplätze in Deutschland halten wolle, der müsse den Sozialstaat jetzt zwingend reformieren.
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3: Mit Chris Wahle. Der Nürnberger U-Bahnhof Röthenbach bleibt weiterhin gesperrt. Nach aktuellem Stand ist es aufwendiger als gedacht, die entgleisten U-Bahn-Waggons wieder auf die Schiene zu setzen. Die VAG arbeitet mit Hochdruck daran, voraussichtlich wird der Bahnhof aber frühestens morgen wieder nutzbar sein. Die Anbindung der Station Röthenbach ab dem U-Bahnhof Hohe Marter ist durch Ersatzbusse weiterhin gewährleistet. Zwei U-Bahn-Züge hatten sich am Sonntag während einer Rangierfahrt ohne Passagiere touchiert. Mehrere Waggons sprangen aus der Schiene. Sie wieder einzugleisen ist in dem engen Tunnel sehr anspruchsvoll und zeitintensiv.
4: Danke, Chris.
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4: Schönen guten Morgen raus auf die Straßen. Eine Meldung haben wir schon für euch. Die kommt von der A3 Nürnberg Richtung Würzburg. Zwischen Geiselwind und Wiesentheid haben wir eine ungesicherte Unfallstelle. Die linke Spur ist dicht. Hier sind Personen auf der Fahrbahn. Die Rettungskräfte sind unterwegs. Ansonsten haben wir noch nichts. Wenn ihr für uns was haben solltet, dann klingelt bitte kurz durch unter der 08000 97.1 97.1. Gute Fahrt. Und das Wetter, ja, schon ganz schön warm heute Morgen. 20 Grad in Rot, 21 in Herzogenaurach. Sonnige 32 bekommen wir heute. Ein paar Wölkchen sind unterwegs und gegen Abend kann es vereinzelt ein paar Schauer um 20 Grad. Gongwetter-Trend. Donnerstag und Freitag leicht bewölkte 29 Grad. Und am Wochenende sieht es voraussichtlich ähnlich aus.
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4: Habt ihr gut geschlafen? Habt ihr was Schönes geträumt? Ja, so, jetzt langsam linkes Auge auf, rechtes Auge auf. Langsam aus dem Bett wuchten und leichter geht's. Mit ganzen Roses, Paradise City gibt's gleich nach The Free. All right now, schönen guten Morgen.
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Also wer jetzt immer noch schläft, dem ist echt nicht zu helfen. Die Gunners auf Gong 97.1 um 16 Minuten nach 6. Grüße gehen raus an dieser Stelle an alle, die im Schichtdienst arbeiten, ganz speziell an euch Nachtschichtler. Ich habe den Job auch mal kurz gemacht und muss echt sagen, Respekt, das ist schon der Hammer. Und ich habe das damals gemacht als Ferienjob. Ich habe in einer Nürnberger Lebkuchenfabrik im Sommer Lebkuchen verpackt. Da ist natürlich immer wieder mal eine Packung offen geblieben, dann hat man ein paar gefuttert und spätestens zu Weihnachten konnte ich dann keine Lebkuchen mehr sehen. Was ich auch gemacht habe als Ferienjob, ich habe Arzneimittel verpackt bei einem Arzneimittelgroßhandel, der hat das Zeug an die Apotheken weitergeschickt. Ja, und noch viele, viele andere Sachen mehr, bevor ich dann erst in der Gastro und später beim Radio gelandet bin. Ja, und das war jetzt auch mal meine Frage an euch. Wenn ihr zurückdenkt an eure Schulzeit, Studium etc., dann habt ihr euch euer Leben und eure Wünsche mit Sicherheit auch irgendwie finanziert. Und da gibt's ja wirklich die wildesten Ferienjobs und dazu auch das eine oder andere vielleicht ganz lustige Ereignis. Deswegen meine Frage heute an euch. Eure wildesten Ferienjobs. Denkt mal so ein bisschen zurück. Was gab's denn da so für Stories? Und was habt ihr vielleicht Außergewöhnliches gemacht? Gerne mal durchfunken unter der 08000 97 1 97 1.

Musik von Down Under zum Aufstehen. NXS und Mystify. Hier ist Gong 97.1 Frankens Classic Rock Sender. Schönen guten Morgen euch. Ja, es ist Sommer, es bleibt heiß und was läge da näher als ein leckeres Eis? Frage an der Stelle. Paris, London, Barcelona und Nürnberg, was haben diese Städte gemeinsam? Ja, die schönsten Eisdielen Europas. Ist tatsächlich so, das Design- und Architekturmagazin Architectural Digest, AD, hat jetzt eine Auswahl der 11 schönsten Eisdielen Europas verkündet und auf Platz 5 ist die Bonbon Eismanufaktur im Augustinerhof in Nürnberg. Also wenn ihr einfach sagt, ich möchte nicht mal nur schnell das Zeug wegsuchten, Vanille, Erdbeer, Schokolade, sondern dabei auch noch das ansprechende Ambiente haben, da seid ihr hier bei uns in Nürnberg auf jeden Fall richtig gut aufgehoben. Lasst euch das Eis schmecken und wenn ihr sagt, ich brauche nicht nur das optische Ambiente, ich brauche auch noch die musikalische Untermalung. Die gibt's von uns. Feinsten Classic Rock. 24 Stunden am Tag. Gerne auch auf der anderen Seite des Planeten. 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Und da gibt's jetzt The Police aus dem Jahr 78. Roxanne.

0: Cats in the Cradle, Ugly Kid Joe. Gong 97.1 an diesem Mittwoch. Wir sind mittendrin in den Sommerferien. Ja, und das ist auch ganz angenehm. Viele sind ja weg, deswegen auch auf den Straßen recht wenig los. Und das wird natürlich sofort genutzt für Baumaßnahmen und wo uns die aktuell ausbremsen. Das erfahrt ihr gleich in den News bei Chris Wahle.
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4: Ich bin Angela Kress. Guten Morgen. Vor allem die Industrie klagt ja über im internationalen Vergleich hohe Strompreise. Bundeswirtschaftsministerin Reiche rechnet aber damit, dass man spürbare Entlastungen erst in den 2030er Jahren sehen werde. Tine Klimach berichtet.
5: Energiewende ja, aber die Kosten sollen gesenkt werden, weil steigende Energiepreise den Wirtschaftsstandort Deutschland belasten, sagt Ministerin Reiche. Das Kabinett hatte dazu eine Reform des erneuerbaren Energiengesetzes sowie ein Netzpaket auf den Weg gebracht. Bundestag und Bundesrat müssen das aber noch absegnen. Ihr Ziel sei mehr Markt und weniger Dauerförderung, so Reiche.
4: Britische Sicherheitsforscher haben eine neue alarmierende Fähigkeit von künstlicher Intelligenz entdeckt. In einem Test versuchte ein KI-Modell nicht nur öffentlich zugängliche Software zu hacken, sondern auch einen Menschen per E-Mail zu manipulieren. Demnach erschuf das Modell der Firma Anthropic dafür Fake-Identitäten und versendete Phishing-Mails. Die Forscher hatten eigenen Angaben zufolge nicht erwartet, dass die KI sich gegen Menschen richten würde. Der Hauptgeschäftsführer der Bundesvereinigung der Deutschen Arbeitgeberverbände, Kampeter, hat kritisiert, dass die geplante Abschaffung der abschlagsfreien Frührente schon wieder in Frage gestellt würde. Das mache ihn fassungslos, so Kampeter gegenüber der Bild-Zeitung. Wer Arbeitsplätze in Deutschland halten wolle, der müsse den Sozialstaat jetzt zwingend reformieren.
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6: Mit Chris Wahle. Sommerzeit ist Baustellenzeit und auch Nürnberg nutzt die verkehrsärmere Ferienzeit für einige notwendige Baumaßnahmen. Allein in diesem Sommer will der Servicebetrieb öffentlicher Raum 10 Maßnahmen umsetzen, so Bürgermeister und erster Söhr-Werkleiter Andreas Kriegelstein.
7: Rund um den Hafen, die Hafenbrücken, aber auch die Hafenstraße ist eine Großmaßnahme. Wir setzen jetzt auch im Bereich Langwassermitte darauf, dass wir da den Asphalt erneuern. Das heißt, also, das wird ein zweites Thema Langwasser sein. Und ansonsten haben wir jetzt nochmal aufgezeigt, dass in verschiedenen Bereichen der Stadt natürlich jetzt gebaut werden muss, zum Beispiel auch am Frankenschnellweg.
6: Um das Baustellenmanagement weiter zu verbessern, wird Söhr bald auch KI-Software nutzen.
0: Danke, Chris.
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0: Ja, das doch mal entspannt. Schönen guten Morgen auf die Straßen. Keine Unfälle, keine Staus, keine Blitzer. Vielleicht habt ihr aber was. Na, sagt Bescheid. 08000 97.1 97.1. Gute Fahrt euch. Und das Wetter kann sich auch sehen lassen. Schon relativ warm aktuell. 20 Grad in Nürnberg an der Burg und in Leinburg. Höchsttemperaturen heute sonnige 32. Gegen Abend sind ein paar Schauer drin. Die Nacht leicht bewölkt um 20 Grad. Und der Gong-Wettertrend Donnerstag und Freitag leicht bewölkt. Knapp 30 Grad. Und so geht's auch durchs Wochenende.
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0: Ja, und mit eurem Frühstücksmüsli hoffentlich. Gut geschlafen? Ja? Und jetzt ganze Familie am Frühstückstisch? Oder schläft noch die Hälfte? Die einen müssen arbeiten, die anderen haben Ferien. Ist schon gemein, oder? Aber wir heben die Laune ein bisschen. Mit The Knack, My Sharona und mit R.E.M. 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Morgen!

So hat das im Jahr 1979 geklungen bei The Knack, My Sharona. Gong 97.1, der Morgenrock hier. Schön, dass ihr mit dabei seid. Und wir schauen schon mal voraus aufs Wochenende. 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

Genau, 6.50 Uhr, 10 vor 7, Nickelback auf Gong 97.1. Schönen guten Morgen euch. Ich fand ja Geschichtsunterricht in der Schule schon immer spannend. Aber wenn es dann auch noch musikalische Geschichte ist, dann bin ich sofort komplett mit dabei und ihr hoffentlich auch. Heute ist ja der 5. August und wir schauen mal zurück auf den 5. August im Jahr 1972. Da hat eine Weltkarriere ihren wirklich entscheidenden Schub bekommen, denn Aerosmith haben einen Plattenvertrag bei CBS Records unterschrieben. Labelchef Clive Davis hatte die Band in New York im Max Kansas City Club gehört und hat gesagt, die Jungs, die will ich haben. Der Vertrag war damals auf $125.000 dotiert. Das war natürlich, wenn man sich die weitere Geschichte von Aerosmith anguckt, Peanuts. Aber das war die Grundlage für eine der erfolgreichsten Hardrock-Karrieren überhaupt. Und wenig später kamen dann auch die absoluten Klassiker. Wie der hier zum Beispiel, Steven Tyler, damals noch mit glockenklarem Stimmchen. Es sind Aerosmith mit Dream On aus dem Jahr 1973.

0: Der arme Billy Idol muss ganz allein tanzen. Dancing with myself. Na, müsst ihr nicht. Ihr tanzt vielleicht gerade gemeinsam um den Frühstückstisch. Und das könnt ihr gleich weitermachen. Zu Status Quo und zu den Rolling Stones.
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0: Künstliche Intelligenz hat im Internet wieder Dinge gemacht, mit denen Forscher nicht gerechnet hätten. Und zwar in einem Test. Da hat eine KI Phishing-Mails verschickt und Verantwortliche mit einer Fake-Identität kontaktiert, um öffentlich zugängliche Software infizieren zu können. Reale Schäden gab es nicht und bei dem Test waren zum Beispiel Sicherheitsfilter bewusst deaktiviert. Die Forscher betonen aber, dass Cybersicherheit etwa für Unternehmen immer wichtiger wird. Bundeswirtschaftsministerin Reiche rechnet mittelfristig mit sinkenden Strompreisen in Deutschland. Spürbare Entlastungen werde man erst in den 2030er Jahren sehen. Reiche wies außerdem Kritik zurück, mit den Reformplänen werde die Energiewende ausgebremst. Ihr Ziel sei mehr Markt und weniger Dauerförderung. Sie sollen unter anderem Brandanschläge auf Asylbewerberheime verübt und Jagd auf Menschen gemacht haben, die sie für Pädophile hielten. Im Prozess gegen 7 mutmaßliche Mitglieder und einen Unterstützer der rechtsextremen Terrorgruppe Letzte Verteidigungswelle wird heute in Hamburg das Urteil gesprochen. Tanja Wagner berichtet.
1: Zur Tatzeit waren einige von ihnen gerade mal 14. Organisiert haben sie sich nach Erkenntnis der Ermittler über Chatgruppen. Experten zufolge zeigen Beispiele wie dieses eine neue Qualität der Radikalisierung. Die Rede ist von einer Rückkehr der Baseballschlägerjahre. Jugendliche würden sich inzwischen wieder deutlich schneller und früher radikalisieren.
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3: Mit Chris Wahle. Am Nürnberger Flughafen wurde jetzt der Grundstein für das neue Cargo Center 3 gelegt. In den beiden bisherigen Cargo Centern beträgt das jährliche Frachtaufkommen rund 90.000 Tonnen. Zwar wird ein Großteil davon mit dem LKW transportiert, aber Flughafenchef Michael Huber hat auch zahlreiche Kunden, die auf das Flugzeug setzten.
4: Es gibt viele Unternehmen in unserer Region, ich denke da nur an Siemens Healthineers, die weltweit Geräte im Einsatz haben. Stehen diese Geräte, kostet es dem Betreiber richtig Geld. Das heißt also, da ist ein hohes Interesse dran, Ersatzteile beim Ausfall möglichst schnell hinzutransportieren und das ist wieder die Chance für die Luftfracht.
3: Im nächsten Jahr soll das Cargo Center 3 fertig sein und dann auf einer Fläche von 4.600 Quadratmetern zusätzlichen Platz für Luftfracht bieten.
5: Danke, Chris.
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5: Freie Fahrt für Franken. Keine Unfälle, keine Staus, keine Blitzer aktuell. Wenn ihr doch was habt, sagt Bescheid. Unter 08000 97.1. 97.1 kommt gut und vor allem sicher an euer Ziel. Das Wetter schon recht warm. Aktuell bei 21 Grad in Erlangen-Bubenreuth und in Langwasser. Höchstwerte heute sonnige 32. Gegen Abend kann es ein paar Schauer geben, die Nacht dann leicht bewölkt bei Tiefstwerten um 20 Grad. Und der Gongwetter-Trend für die nächsten Tage, Donnerstag, Freitag, leicht bewölkt, knapp 30 Grad. Und so geht's dann auch durchs Wochenende.
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5: Das denkt mal bitte zurück an die Zeit, als ihr noch keine reguläre Arbeit hattet, als ihr noch zur Schule gegangen seid oder studiert habt. Ja, da hat man ja doch Wünsche, die man sich erfüllen möchte. Und was macht man da? Genau einen Ferienjob. Und genau über diese Ferienjobs möchte ich heute mit euch sprechen. Machen wir gleich nach Status Quo und den Rolling Stones.
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Rockin' All Over the World, Status Quo um 10 nach 7 auf Gong 97. Also All Over the World, das ist ein gutes Stichwort. Ich war jung, ich brauchte das Geld, weil ich wollte die Welt bereisen. Mit dem Rucksack nach Mittelamerika. Ja, und da haben meine Eltern gesagt, naja, da musst du dir halt die Kohle verdienen. Und drum habe ich ganz viele Ferienjobs angenommen in der Vergangenheit. Und da waren durchaus spannende Sachen dabei. Ich habe im Sommer in einer Nürnberger Lebkuchenfabrik gearbeitet. Ich habe Arzneimittel verpackt. Ich stand in der Nachtschicht in irgendwelchen Fabrikhallen und habe Papierbögen in ganz große Druckmaschinen eingelegt, aus denen dann am Ende irgendwelche Kataloge rauskamen. Und habe da wirklich großartig und hochinteressante Menschen kennengelernt und hatte hinterher natürlich auch die Kohle, die ich gebraucht habe für den Rucksacktrip. Jetzt sind wir in den Sommerferien und vielleicht machen eure Kids gerade einen Ferienjob oder ihr blickt gerade so ein bisschen zurück auf eure Zeit damals zur Schule. Und darum wird mich auch einfach mal interessieren, welche Ferienjobs habt ihr denn gemacht? War da was Kurioses dabei oder war es euch einfach wurscht und ihr habt gesagt, ich brauche die Kohle, weil ich möchte mir davon was ganz Bestimmtes leisten? Was war der Traum, den ihr euch finanzieren wollt? Mit dem Ferienjob und welche Ferienjobs habt ihr gemacht? Lasst gern mal hören unter der 08000 97 1 97 1.

Das ist die gute Laune-Garantie am Mittwochmorgen. The Blues Brothers auf Gong 97.1 um gleich 20 nach 7. Und gute Laune hoffentlich auch bei euch mit Vorfreude auf den Sommerurlaub. Ja, es soll ja Leute geben, die sind noch hier. Die sind nicht gleich am ersten Tag irgendwo hingeflüchtet, sondern die müssen vielleicht noch ein bisschen was arbeiten. Oder sagen, ich spare mir den ersten Stress, die vielen Staus und fahre dann erst ein bisschen später los. Da habe ich einen Tipp für euch. 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Und wenn ihr gerade uns irgendwo im Ausland hört, dann gibt's für euch jetzt gleich Bon Jovi, Wanted, Dead or Alive. Und diese Herren hier verbreiten auch ein bisschen California Summer Feeling. The Red Hot Chili Peppers, Californication aus dem Jahr 99.

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0: John Bon Jovi reitet mit dem Pferd durch die Prärie. Wanted Dead or Alive. 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In Nürnberg gibt es ja Baumpatenschaften. Ne? Da sucht man sich ein Bäumchen aus, das man hegt und pflegt und regelmäßig gießt. Ich frage mich nur, wann kommt eigentlich die Schienenpatenschaft? Weil Straßenbahnschienen müssen wir ja aktuell bei der Hitze auch regelmäßig gießen, damit es da nicht wieder Probleme gibt. Probleme gibt es übrigens gerade auch bei der Nürnberger U-Bahn. Der Bahnhof Röttenbach, der bleibt jetzt noch weiter gesperrt. Infos hat Chris Wahle gleich in den News.
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7: Ich bin Angela Kress. Guten Morgen. Künstliche Intelligenz hat im Internet wieder Dinge gemacht, mit denen Forscher nicht gerechnet hätten. Und zwar in einem Test. Da hat eine KI Phishing-Mails verschickt und Verantwortliche mit einer Fake-Identität kontaktiert, um öffentlich zugängliche Software infizieren zu können. Reale Schäden gab es nicht und bei dem Test waren zum Beispiel Sicherheitsfilter bewusst deaktiviert. Die Forscher betonen aber, dass Cybersicherheit etwa für Unternehmen immer wichtiger wird. Bundeswirtschaftsministerin Reiche rechnet mittelfristig mit sinkenden Strompreisen in Deutschland. Spürbare Entlastungen werde man erst in den 2030er Jahren sehen. Reiche wies außerdem Kritik zurück, mit den Reformplänen werde die Energiewende ausgebremst. Ihr Ziel sei mehr Markt und weniger Dauerförderung. Sie sollen unter anderem Brandanschläge auf Asylbewerberheime verübt und Jagd auf Menschen gemacht haben, die sie für Pädophile hielten. Im Prozess gegen 7 mutmaßliche Mitglieder und einen Unterstützer der rechtsextremen Terrorgruppe Letzte Verteidigungswelle wird heute in Hamburg das Urteil gesprochen. Tanja Wagner berichtet.
8: Zur Tatzeit waren einige von ihnen gerade mal 14. Organisiert haben sie sich nach Erkenntnis der Ermittler über Chatgruppen. Experten zufolge zeigen Beispiele wie dieses eine neue Qualität der Radikalisierung. Die Rede ist von einer Rückkehr der Baseballschlägerjahre. Jugendliche würden sich inzwischen wieder deutlich schneller und früher radikalisieren.
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9: Mit Chris Wahle. Der Nürnberger U-Bahnhof Röttenbach bleibt weiterhin gesperrt. Nach aktuellem Stand ist es aufwendiger als gedacht, die entgleisten U-Bahn-Waggons wieder auf die Schiene zu setzen. Die VAG arbeitet mit Hochdruck daran. Voraussichtlich wird der Bahnhof aber frühestens morgen wieder nutzbar sein. Die Anbindung der Station Röttenbach ab dem U-Bahnhof Hohe Martha ist durch Ersatzbusse weiterhin gewährleistet. 2 U-Bahn-Züge hatten sich am Sonntag während einer Rangierfahrt ohne Passagiere touchiert. Mehrere Waggons sprangen aus der Schiene. Sie wieder einzugleisen, ist in dem engen Tunnel sehr anspruchsvoll und zeitintensiv.
0: Danke, Chris.
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0: Hallo auf die Straßen. Unfälle oder Staus haben wir nicht, aber 2 Blitzer. Nummer 1 steht in Nürnberg in der Boxdorfer Hauptstraße Richtung B4 und Blitzer Nummer 2 auf der Verbindungsstraße zwischen Oberfeldbrecht und Neuhof an der Zenn. Habt ihr noch was? Sagt Bescheid. 08000 97.1 97.1. Gute Fahrt euch. Das Wetter aktuell mit 22 Grad in Fürth am Grünen Markt, ebenfalls 22 sind es in Nürnberg am Dutzendeich und 32 Grad bekommen wir heute in der Spitze. Gegen Abend ein paar Schauer möglich, die Nacht dann leicht bewölkt um 20 Grad. Gongwetter-Trend für die nächsten Tage. Donnerstag, Freitag leicht bewölkt, knapp 30 Grad und so geht's dann auch ins Wochenende.
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10: Und mit perfektem Badewetter da draußen. Ihr habt es gerade gehört. Die nächsten Tage bleiben sommerlich warm bei Temperaturen um 30 Grad. Und da braucht man natürlich auch den perfekten Badesee. Probiert doch da mal was Neues aus. Es muss nicht immer das fränkische Seenland sein. Wir haben da gleich einen Geheimtipp für euch nach Queen und Def Leppard.

0: Killer Queen auf Gong 97.1 um 20 Minuten vor 8. Vielleicht seid ihr gerade aufgewacht, seid schon dabei, das Badetäschchen zu packen und dann geht's los irgendwo zum Planschen. Gibt ja ganz viele Badeseen bei uns in der Region. Allerdings haben die bei der Hitze natürlich gerne mal mit Blaualgen zu kämpfen. Aber der liebe Marvin hat dann einen echten Geheimtipp für uns. Marvin, erzähl mal.
1: Ja, Top-Empfehlung von mir ist das Oberpfälzer Seenland. Ach. Über die A6 geht's relativ flott hin, zum Beispiel in der Nähe von Schwandorf. Und da gibt's den Murner See, habe ich letztens an einem Wochenende entdeckt. Schön. Richtig schön. In der ganzen Region war früher Kohletagebau und die ehemaligen Gruben wurden dann geflutet. Mhm. Und der Vorteil durch die Kohlereste, die da noch so drin sind, ist das Wasser leicht sauer und es bilden sich angeblich keine Algen.
0: Ach guck.
1: Als ich da war, war es glasklar. Man konnte super schön schwimmen, tauchen, mit dem Tretboot fahren, mit dem Stand-Up-Paddle. Also richtig cooler Tipp. Murner See, Oberpfälzer Seenland, kann ich nur empfehlen für die heißen Tage.
0: Dankeschön, Marvin. Dann die Badeklamotten raus und ab in die Oberpfalz.

echt mit dem Schloss AC/DC Rock'n'Roll Train um gleich 10 vor 8 auf Gong 97.1. Und wo wir gerade bei den Rocklegenden sind, eine echte Rocklegende zieht sich jetzt von der Bühne zurück. Glenn Hughes hat jetzt angekündigt, seine Tour- und Live-Karriere zu beenden. Er hat gesagt, gesundheitliche Probleme machen es nötig. Mehrere Untersuchungen bei seinen Ärzten haben zutage gebracht, eine weitere Operation am offenen Herzen ist nötig und deswegen hat die Gesundheit für ihn oberste Priorität. Gut, der Mann wird ja Ende des Monats auch schon 75. Glenn Hughes bedankt sich aber ausdrücklich bei seinen Fans, die ihn jahrzehntelang unterstützt haben, egal ob bei Deep Purple, bei Trapeze oder auch bei Black Country Communion. Er hat aber auch deutlich gemacht, das Ende seiner Live-Auftritte bedeutet nicht das Ende seiner musikalischen Arbeit. Songs schreiben und aufnehmen möchte er auch weiterhin. Da bleibt uns also eine der markantesten Stimmen des Rockbusiness weiter erhalten. Ich habe eine Nummer rausgesucht von Glenn Hughes zusammen mit Black Country Communion. Hier sind sie mit Collab.

0: Elvis Klassiker im rockig-bluesigen Gewand. Viva Las Vegas, ZZ Top aus dem Jahr 92 auf Gong 97.1. In den nächsten zwei Monaten steht uns in Nürnberg ein echter Marathon ins Haus, nämlich ein Baustellenmarathon, wo ihr euch da auf Wartezeiten einstellen müsst. Chris Wahle sagt uns gleich in den News.
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8: Ich bin Angela Kress. Guten Morgen. Die Rentendiskussion hält an. Vor allem die Pläne, die abschlagsfreie Frührente abzuschaffen, stoßen auf Kritik. Der Bundesverband der Arbeitgeber reagiert in der Bild entsetzt darüber, dass ein Kernpunkt des Pakets schon vor der Umsetzung in Frage gestellt wird. Katrin Müller berichtet.
9: Eine zukunftsfeste Rente brauche mehr Beschäftigung, mehr Beitragszahler und eine solide Finanzierung. Nicht immer neue Versprechen auf Kosten der jüngeren Generation, so BDA-Chef Kampeter. Allen voran die fünf ostdeutschen Regierungschefs, die teilweise vor Landtagswahlen stehen, wollen an der abschlagsfreien Frührente aber festhalten.
8: Britische Sicherheitsforscher haben entdeckt, dass künstliche Intelligenz in einem Testlauf versucht hat, öffentlich zugängliche Software zu schädigen. Um das zu schaffen, versuchte das Modell unter anderem per Phishing-Mail einen zuständigen Menschen zu

0: berichten mehrere Medien. Die Bild-Zeitung schreibt von einer Drohnensichtung auf dem Gelände und einem verdächtigen Gegenstand an einer der Landebahnen. Der Flugverkehr laufe seitdem morgen über die andere Bahn. Einschränkungen beim Flugbetrieb gebe es derzeit nicht.
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2: Mit Chris Wahle. Baustellenmarathon in Nürnberg. In den nächsten 2 Monaten werden im gesamten Stadtgebiet zahlreiche Bau- und Sanierungsmaßnahmen umgesetzt. 10 Sommerbaustellen stehen auf dem Plan, beispielsweise in Langwassermitte, Ziegelstein, Ostend und Schwabacher Straße oder rund um den Hafen. Der Servicebetrieb Öffentlicher Raum nutzt dabei auch ganz bewusst die Sommerferien. Warum, erklärt der technische Sörwerkleiter Marco Daume.
3: Weil wir effektiv und schnell solche Maßnahmen umsetzen können, weil einfach durch Urlauber, durch weniger Berufspendler, durch die wegfallenden Schüler deutlich weniger Verkehr im Stadtgebiet haben, 30-40%, und solche Baustellen einfach verkehrlich besser abwickelbar sind.
2: Ab Herbst soll künstliche Intelligenz die Baustellenkoordination unterstützen und Planungsprozesse weiter optimieren.
4: Danke, Chris.
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4: Keine Unfälle, keine Staus, sodass weitergehen. Geblitzt wird aber trotzdem Nürnberg-Boxdorfer Hauptstraße Richtung B4. Auf der Verbindungsstraße Oberfeldbrecht-Neuhof an der Zenn steht einer und an der A73 Bamberg Richtung Nürnberg, Höhe Ausfahrt Erlangen-Zentrum. Habt ihr noch was? Sagt Bescheid. 08000 97.1 97.1. Kommt gut an. Und beim Wetter ist weiterhin fröhliches Schwitzen angesagt. Aktuell schon 23 Grad in Gebersdorf und in Karlsruhe. Sonnige 32 werden es heute. Gegen Abend kann es ein paar einzelne Schauer geben und die Nacht dann leicht bewölkt um 20 Grad. Gongwetter-Trend für die nächsten Tage. Donnerstag, Freitag leicht bewölkt, knapp 30 Grad. Und so geht's dann auch Richtung Wochenende.
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4: Ich hab doch nichts anzuziehen. Ja, das denken sich aktuell nicht nur die Frauen. Ja, Klischeeschublade gleich wieder zu. Geht auch uns Männern so, weil die ganzen T-Shirts wahrscheinlich verschwitzt in der Wäsche liegen. Ja, Waschtag einlegen, ein bisschen nackig durch die Wohnung springen, sieht ja keiner. Und dazu abrocken zu Huey Lewis and the News und zu Ram Jams Black Betty. Schönen guten Morgen.
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0: to be square. 1986 war das. Huey Lewis and the News. Hier ist Gong 97.1 Frankens Classic Rock Center. Schönen guten Morgen euch. Wir sind mittendrin in den Sommerferien. Und das bringt uns natürlich zurück an unsere eigenen Erinnerungen. Früher unsere Sommerferien. Ja, das war ja nicht nur Urlaub, Planschen, Freibad und irgendwo mit den Eltern in den Süden fahren, sondern das waren ja auch oft Ferienjobs, um sich eigene Wünsche zu erfüllen. Ich habe auch ganz viel in der Nachtschicht in diversen Firmen gearbeitet und bin mit dem Geld dann mit dem Rucksack um die halbe Welt gefahren. Hat sich also wirklich gelohnt. Und ich wollte gerne mal von euch wissen, was waren denn so eure Ferienjobs? Der Jörg hat mir eine Nachricht geschickt.
1: Ja, also auch ich habe in den Sommerferien damals 1980 und folgende die 6 Wochen lang Nachtschicht durchgearbeitet, Wochenende dann dementsprechend mit Videos mich übers Wochenende wachgehalten, damit man nicht aus dem Rhythmus kommt. Und konnte mir dadurch dann später meinen Führerschein und auch mein Auto finanzieren.
0: Na, das ist doch was.
1: Das war dann schon gar nicht so verkehrt.
0: Coole Sache. Danke dir. Also, Ferienjobs immer wieder gern gesehen, um sich seine eigenen Wünsche zu erfüllen. Ich hoffe, bei euch hat das auch einwandfrei funktioniert. Wenn ihr da irgendwelche Erlebnisse habt, gern mal durchfunken. 08000 97 1 97 1.

0: Track, Run DMC und Aerosmith, Walk This Way aus dem Jahr 1986. Hier ist Gong 97.1, Frankens Classic Rock Sender. Und der Helmut hat mich angerufen unter der 08000 97.1. Helmut, was gibt's?
1: Nur mal die Leute bitte mal wieder dran erinnern, dass ihre Kippen nicht aus dem Auto schmeißen sollen. Es ist so hohe bei uns da draußen in Großhaberstorf, echt. Ich hab heute wieder einen zusammengeschissen, ohne Geschmack.
0: Okay, alles klar.
1: Nee, jo, weil ich war bei der Feuerwehr. Ey, ich sag's dir, wenn du die Klamotten noch ziehen musst als Feuerwehrmann, echt.
0: Bei der Hitze eh schon tödlich, so oder so. Und ja, wenn es dann noch irgendwo brennt, dann macht das überhaupt keinen Spaß. Ja. Wahnsinn. Ja,
1: so haben wir die Leute daran erinnern, dass sie mal ihr Kippen nicht aushauen sollen. Die sollen ihr Kippen da, wo sie können.
0: Also, was der Helmut sagt, bitte Kippen nicht aus dem Fenster schmeißen. Das Letzte, was wir jetzt noch brauchen können, ist ein größerer Waldbrand.

0: würde fahren. Wir haben Steve Miller Band und Jet Airliner aus dem Jahr 76. Ja, und wir bleiben beim Thema Airliner. Am Nürnberger Flughafen wird nämlich fleißig gebaut. Was genau, sagt uns Chris Wahle gleich in den News.
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8: Ich bin Angela Kress. Guten Morgen. Die Rentendiskussion hält an. Vor allem die Pläne, die abschlagsfreie Frührente abzuschaffen, stoßen auf Kritik. Der Bundesverband der Arbeitgeber reagiert in der Bild entsetzt darüber, dass ein Kernpunkt des Pakets schon vor der Umsetzung in Frage gestellt wird. Katrin Müller berichtet.
9: Eine zukunftsfeste Rente brauche mehr Beschäftigung, mehr Beitragszahler und eine solide Finanzierung. Nicht immer neue Versprechen auf Kosten der jüngeren Generation, so BDA-Chef Kampeter. Allen voran die 5 ostdeutschen Regierungschefs, die teilweise vor Landtagswahlen stehen, wollen an der abschlagsfreien Frührente aber festhalten.
8: Britische Sicherheitsforscher haben entdeckt, dass künstliche Intelligenz in einem Testlauf versucht hat, öffentlich zugängliche Software zu schädigen. Um das zu schaffen, versuchte das Modell unter anderem per Phishing-Mail einen zuständigen Menschen zu manipulieren. Die Forscher hätten nicht erwartet, dass sich die KI in dem Test gegen Menschen richten würde, sagen aber auch, bei dem Test wurde zum Beispiel ein Überwachungssystem bewusst deaktiviert. Am Flughafen Leipzig-Halle hat es in der Nacht einen Großeinsatz von Polizei und Feuerwehr gegeben. Das berichten mehrere Medien. Die Bild-Zeitung schreibt von einer Drohnensichtung auf dem Gelände und einem verdächtigen Gegenstand an einer der Landebahnen. Der Flugverkehr laufe seit dem Morgen über die andere Bahn. Einschränkungen beim Flugbetrieb gebe es derzeit nicht.
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10: Mit Chris Wahle. Am Nürnberger Flughafen ist jetzt der Grundstein für das neue Cargo Center 3 gelegt worden. In den beiden bisherigen Cargo Centern beträgt das jährliche Frachtaufkommen rund 90.000 Tonnen. Nürnbergs Oberbürgermeister Markus König betonte zum Baustart die Bedeutung der Logistik für uns alle.
11: Wir sind ein starkes Logistikzentrum. Dazu haben wir 2 große Standorte, einen am Hafen, einen am Flughafen, wo die Waren hier mit dem Flugzeug ankommen, verteilt werden auf LKWs und dann kommt das irgendwann in unseren Regalen, in den Supermärkten. Das ist wichtig, dass wir das haben, weil sonst haben wir weniger Waren, die wir verkaufen können.
10: Bereits im nächsten Jahr soll das Cargo Center 3 fertig sein und auf einer Fläche von 4.600 Quadratmetern zusätzlichen Platz für Luftfracht bieten.
0: Danke, Chris.
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0: Und die gute Meldung vorneweg, Unfälle oder Staus haben wir nicht, aber es wird geblitzt. In Nürnberg in der Nopitzstraße, ganz frisch reingekommen. Dann Nürnberg-Boxdorfer Hauptstraße Richtung B4. Erlangen an der Neumühle, an der Verbindungsstraße Oberfeldbrecht-Neuhof an der Zenn und an der A73 Bamberg Richtung Nürnberg, Höhe Ausfahrt Erlangen-Zentrum. Habt ihr noch was? Sagt Bescheid. 08000 97.1 97.1. Kommt gut durch. Das Wetter aktuell schon mit 23 Grad in Schweig, 24 sind es in Langenzenn. Spitzenwerte heute sonnige 32. Paar Wölkchen sind unterwegs, gegen Abend kann es auch hier und da einen Schauer geben. Und die Nacht dann leicht bewölkt um 20 Grad. Gongwetter-Trend für die nächsten Tage. Donnerstag, Freitag leicht bewölkt, knapp 30 Grad. Und so geht's auch ins Wochenende.
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0: So, ich weiß ja jetzt nicht, haben wir möglicherweise Fußballfans da draußen? Clubfans? Ja? Freut euch schon, dass es bald wieder losgeht, ne? Ich hab da gleich was für euch. Jetzt erstmal Foreigner und Loverboy.

Wenn man so eine Sammlung an Classic Rock Hits macht, dann darf der hier nicht fehlen. Cold as Ice, Foreigner aus dem Jahr 1977. Und dafür sind wir da. Wir sind Gong 97.1, Frankens Classic Rock Sender. 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

Aus dem Jahr 2003, The White Stripes und Seven Nation, Army of Gong 97.1. 10 von 9 haben wir's. Und wir gehen jetzt zurück in die 70er. Da waren Frauen im Rock'n'Roll ja eher noch die Ausnahme. Gut, Debbie Harry oder Susie Quattro, dann hört's aber schon langsam auf. Aber glücklicherweise hat sich da was getan. Eine Band, die Rockgeschichte geschrieben hat und die sich am 5. August 1975 gegründet hat. Nämlich eine gewisse Joan Jett und eine Schlagzeugerin namens Sandy West haben die Band The Runaways gegründet. Die erste reine weibliche Heavy-Rock-Band hat mit Songs wie Cherry Bomb und Queens of Noise und auch ihre Version von Rock'n'Roll richtig für Aufmerksamkeit gesorgt. Und während ihrer Karriere haben The Runaways dann auch ganze 4 Studioalben veröffentlicht, waren unter anderem auch mit Van Halen, den Talking Heads und Cheap Trick auf Tour unterwegs. Und womit? Mit Recht. Damit haben sie vielen Musikerinnen der späteren Jahre definitiv den Weg geebnet. Und wir haben ihnen den absoluten Klassiker von Joan Jett hier mit den Blackhearts. I love Rock'n'Roll. Recht haben sie.

0: Let's go! Ja, von wegen let's go. Wenn ihr mit dem Auto unterwegs seid in den Sommerferien, wisst ihr ja, auf den Autobahnen braucht man manchmal ganz schön viel Geduld. Allerdings nicht nur da, sondern auch mitten in Nürnberg in den nächsten Wochen. Warum? Gleich in den News.
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6: Ich bin Angela Kress, guten Morgen. Im vergangenen Jahr wurden in Deutschland deutlich mehr Firmen gegründet als noch ein Jahr zuvor. 171.000 waren es laut Rheinischer Post, 20.000 mehr als im Vorjahr. Die Zahlen stammen aus einem Report der Industrie- und Handelskammer. Demnach waren Jobverluste und fehlende Beschäftigungsperspektiven ein Grund für das gestiegene Interesse, ein eigenes Unternehmen zu gründen. Immer mehr Menschen in Deutschland arbeiten, obwohl sie bereits eine Altersrente beziehen. Aus dem Mikrozensus 2025 geht hervor, dass 14% der Rentnerinnen und Rentner zwischen 65 und 74 Jahren erwerbstätig sind. Das ist ein Prozentpunkt mehr als noch ein Jahr zuvor. Von den Rentnerinnen und Rentnern, die arbeitete etwa jede und jeder Fünfte 30 Wochenstunden oder mehr.

0: versehen sein, um sie glaubwürdiger erscheinen zu lassen.
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2: Mit Chris Wahle. Autofahrer in Nürnberg brauchen in den Sommerferien wieder viel Geduld. Der Servicebetrieb Öffentlicher Raum nutzt die verkehrsärmere Ferienzeit für mehrere Baumaßnahmen im gesamten Stadtgebiet. Um die Bürger besser über städtische Baumaßnahmen zu informieren, setzt Bürgermeister und erster Sörwerkleiter Andreas Kriegelstein künftig auch auf künstliche Intelligenz.
3: Ja, wir wollen die KI nutzen, um insgesamt das Baustellenmanagement zu verbessern. Das heißt, es geht immer mehr um Transparenz, um Kommunikation, aber auch um Vernetzung. Und die KI kann uns dann helfen und vielleicht auch künftig die Bürgerinnen und Bürger dann besser informieren, auf welchem Weg ich am schnellsten von A nach B komme und wie die Beeinträchtigungen durch die Baustellen am geringsten sind.
2: Zu den größten Projekten zählen der Rückbau der Brücke an der Schwabacher Straße, Sanierungsarbeiten am Hafen, Vorbereitungsmaßnahmen für den Ausbau des Frankenschnellwegs und Asphaltierungsarbeiten in Langwassermitte.
4: Dankeschön, Chris.
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4: Oh, bleiben wir beim Straßenverkehr und starten auf der A3 Nürnberg Richtung Würzburg. Zwischen Höchstadt Ost und Pommersfelden ein defekter LKW. Und Frankenschnellweg Nürnberg Richtung Fürth. Zwischen Nürnberg-Westring und Stadtgrenze Nürnberg-Fürth ebenfalls ein defekter Brummi. Geblitzt wird in Nürnberg in der Nopitzstraße, in Erlangen an der Neumühle und an der B2 Nürnberg-Gräfenberg höhere Höhe Jerolzberg Nord. Und zwar hier beidseitig. Habt ihr noch mehr? Sagt Bescheid. 08000 97.1 97.1. Gute Fahrt. Das Wetter aktuell mit 24 Grad in Schwarzenbruck, 25 sind es in Vach und bis zu 32 Grad bekommen wir heute wieder. Ein paar Wölkchen sind unterwegs, aus denen können gegen Abend auch ein paar Schauer fallen. Die Nacht dann leicht bewölkt um 20 Grad. Und der Gong-Wettertrend für die nächsten Tage leicht bewölkt, Temperaturen um 30 Grad.
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4: Ich hätte Bock auf ein Eis. So ein richtig schöner großer Becher. So 5 Kugeln, Vanille, Amarena, Stracciatella, Chocolate Chips. Und vielleicht noch irgendwie Waldmeister, wenn es gibt. Stehe ich total drauf, gibt's aber ganz selten. Wenn ihr euch auf den Weg zur Eisdiele eurer Wahl macht, dann mal kurz dranbleiben, denn nach AC/DC, Chestnut Hall und Journey habe ich eine Eisdiele für euch, die müsst ihr gesehen haben. Das hier müsst ihr gehört haben und das habt ihr garantiert schon ganz oft und wollt's auch immer wieder hören. Kein Problem, Don't Stop Believin' aus dem Jahr 1981.

Mit ACT, sie wird's Viertel 10. 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Ja, es ist Sommer, es bleibt heiß und was läge da näher als ein leckeres Eis? Frage an der Stelle. Paris, London, Barcelona und Nürnberg, was haben diese Städte gemeinsam? Ja, die schönsten Eisdielen Europas. Ist tatsächlich so, das Design- und Architekturmagazin Architectural Digest, AD, hat jetzt eine Auswahl der 11 schönsten Eisdielen Europas verkündet und auf Platz 5 ist die Bonbon Eismanufaktur im Augustinerhof in Nürnberg. Also wenn ihr einfach sagt, ich möchte nicht mal nur schnell das Zeug wegsuchten, Vanille, Erdbeer, Schokolade, sondern dabei auch noch das ansprechende Ambiente haben, da seid ihr hier bei uns in Nürnberg auf jeden Fall richtig gut aufgehoben. Lasst euch das Eis schmecken und wenn ihr sagt, ich brauche nicht nur das optische Ambiente, ich brauche auch noch die musikalische Untermalung, die gibt's von uns, feinsten Classic Rock, 24 Stunden am Tag, gerne auch auf der anderen Seite des Planeten, über die kostenlose Gong 97.1 App oder im Webstream. Und da gibt's jetzt U2 aus dem Jahr 2004 mit Vertigo.

0: so eine Nummer, an der kann man sich einfach nicht satt hören, oder? Und das seit 1988, Melissa Etheridge, Like the Way I Do. Mittwoch, der 5. August, vielleicht solltet ihr heute nochmal Lotto spielen, denn noch nie in der deutschen Lotto-Geschichte war so viel Geld im Jackpot wie jetzt. Schon Ende Mai hat er die Höchstsumme von 50 Millionen Euro erreicht. Seitdem hat es 20 weitere Ziehungen gegeben, ohne dass jemand die 6 richtigen und die passende Superzahl getippt hat. Also heute vielleicht nochmal schnell tippen und dann nie wieder arbeiten müssen, nur noch Musik hören. Ja, zum Beispiel in der nächsten halben Stunde die Kings of Leon, Bryan Adams und Black Sabbath.
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0: Da geht's entspannt rein in diesen Mittwochvormittag. Keine Unfälle, keine Staus. Geblitzt wird aber trotzdem. Und zwar aktuell in Nürnberg in der Nopitzstraße, in Erlangen an der Neumühle und an der B2 Nürnberg-Gräfenberg, Höhe Heroldsberg Nord. Habt ihr noch mehr? Ruft einfach kurz durch. 08000 97.1 97.1. Gute Fahrt. Das Wetter hat ein paar Wölkchen mit dabei, trotzdem Höchsttemperaturen heute bis 32 Grad. 25 derzeit in Schwarzenbruck, 26 in Vach. Gegen Abend gibt es ein paar Schauer und die Nacht leicht bewölkt um 20 Grad. Wie geht's weiter? Der Gong-Wettertrend. Donnerstag und Freitag leicht bewölkt bis 29 Grad und das Wochenende, das sieht nicht sehr viel anders aus. Genießt die nächsten Tage, genießt die Sommerferien, habt euch verdient.
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0: Die Kings of Leon, Sex on Fire. Hier ist der Gong 97.1 Morgan Rock an diesem Mittwoch. Vielleicht seid ihr gerade erst aufgewacht, steht jetzt gerade vorm Schrank und packt schon das Badetäschchen. Dann geht's gleich los zum Planschen. Gibt ja ganz viele Badeseen bei uns in der Region. Allerdings haben die bei der Hitze natürlich gerne mal mit Blaualgen zu kämpfen. Aber der liebe Marvin hat dann einen echten Geheimtipp für uns. Marvin, erzähl mal.
1: Ja, Top-Empfehlung von mir ist das Oberpfälzer Seenland. Ach. Über die A6 geht's relativ flott hin, zum Beispiel in der Nähe von Schwandorf. Und da gibt's den Murner See, habe ich letztens an einem Wochenende entdeckt. Schön. Richtig schön. In der ganzen Region war früher Kohletagebau und die ehemaligen Gruben wurden dann geflutet. Mhm. Und der Vorteil durch die Kohlereste, die da noch so drin sind, ist das Wasser leicht sauer und es bilden sich angeblich keine Algen.
0: Ach guck.
1: Als ich da war, war es glasklar. Man konnte super schön schwimmen, tauchen, mit dem Tretboot fahren, mit dem Stand-Up-Paddle. Also richtig cooler Tipp. Murner See, Oberpfälzer Seenland, kann ich nur empfehlen für die heißen Tage.
0: Dankeschön, Marvin. Dann die Badeklamotten raus und ab in die Oberpfalz. Hey!

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4: Ich bin Angela Chris. Nach dem Vorfall am Flughafen Halle-Leipzig in der Nacht sind jetzt neue Details bekannt. Die Bild-Zeitung berichtet, dass auf dem Vorfeld eine Drohne mit einem Päckchen und Zünder daran entdeckt worden sein soll. Ermittler stufen sie demnach als möglichen Sprengsatz ein. Die Bundespolizei habe Entschärfer geschickt, um das Paket kontrolliert zu sprengen. Wieder ein Fall, bei dem ein Test mit künstlicher Intelligenz aus dem Ruder gelaufen ist. Britische Sicherheitsforscher ertappten ein Modell unter anderem dabei, wie es einen Menschen manipulieren wollte, um eine Schwachstelle in eine öffentlich zugängliche Software einzuschleusen. Katrin Müller berichtet.
5: KI-Modelle sollen selbstständig Aufgaben lösen. Problematisch wird's aber, wenn sie selbst zum Hacker werden. Um das zu testen, hatten britische Forscher den Modellen von Anthropic und des ChatGPT-Entwicklers OpenAI Zugang zum Internet gewährt. Statt sich aber nur Softwarewerkzeuge zu holen, um eine Aufgabe zu erfüllen, legte sich die Anthropic-KI einen Account zu, erschuf Fake-Identitäten und versuchte gezielt, einen Betreuer der Software zu manipulieren.
4: Die Stimmung in der deutschen Autoindustrie hat sich deutlich verbessert. Der IFO Geschäftsklimaindex, also eine Umfrage unter den Unternehmen, stieg im Juli um 6 Punkte. Er ist allerdings insgesamt immer noch im negativen Bereich. Vor allem die aktuelle Geschäftslage wird sehr schlecht bewertet. Deutlich verbessert haben sich die Geschäftserwartungen. Sie sind so hoch wie zuletzt vor mehr als 3 Jahren. Die Auftragsbücher füllten sich wieder etwas.
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6: Mit Chris Wahle. Der Nürnberger U-Bahnhof Röthenbach wird weiterhin nicht angefahren. Hintergrund ist der U-Bahn-Unfall vom Wochenende. Laut VAG wird es noch dauern, bis die entgleisten Waggons wieder eingegleist sind. Die VAG arbeitet mit Hochdruck daran. Voraussichtlich wird der Bahnhof aber frühestens morgen wieder nutzbar sein. Die Anbindung der Station Röthenbach ab dem U-Bahnhof Hohe Martha ist durch Ersatzbusse weiterhin gewährleistet. 2 U-Bahn-Züge hatten sich am Sonntag während einer Rangierfahrt ohne Passagiere touchiert. Mehrere Waggons sprangen aus der Schiene. Sie wieder einzugleisen ist in dem engen Tunnel anspruchsvoll und zeitintensiv.
7: Danke dir, Chris.
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7: 2 nach 10, Servus auf die Straßen, schaut gut aus bei euch. Nichts Größeres mit dabei und auch nur 3 Blitzer aktuell. Stehen in Nürnberg auf der Nopitzstraße, Erlangen-Neumühle und auch auf der B2 in Nürnberg-Gräfenberg.

0: bei euch in Ottensoos und Schönberg. Tagsüber bewölkt mit immer wieder ein bisschen Sonne bei knapp 33 Grad. Und der Gongwettertrend bleibt erstmal genauso, aber wird noch ein bisschen kühler. 30 Grad am Donnerstag und 28 am Freitag.
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0: Kokain wird immer billiger und immer reiner. So gut wie in den 70ern klingt's aber bis heute nicht. Schönen Mittwoch euch. Wir starten zusammen rein in den Vormittag mit Southern Rock von ZZ Top, Kiss und ganz entspannt im 70er-Sound. Ich bin Johannes und das ist JJ Cale. Cocaine. Schönen Mittwoch euch.

0: Erinnert ihr euch noch an eure erste Schultüte? Die gehört einfach zum Schulstart mit dazu und ist was ganz Besonderes. Damit das für jedes Kind möglich ist, lädt die Pro-Senior-Residenz Noris jetzt zu einem gemeinsamen Schultüte-Basteln ein. Die Aktion heißt Hurra, ich komme in die Schule und Julia betreut das Ganze. Servus, was steckt denn hinter der Aktion?
1: Ich war letztes Jahr auf eine Einschulung eingeladen und war schockiert und traurig zugleich, dass so viele Kinder da standen ohne Schultüte und es hat mich bis heute begleitet und jetzt habe ich die Möglichkeit, daran was zu ändern.
0: Okay, das ist schon echt hart, aber wie genau läuft denn das jetzt dann bei euch ab?
1: Die dürfen zu uns kommen, sich anmelden, dürfen ihre Schultüte gestalten, wie sie das möchten. Wir haben Schultüten-Rohlinge vor Ort, die dürfen sie dann auch mit nach Hause nehmen, nachdem sie von uns befüllt wurden, mit kleinen Überraschungen, die ich jetzt natürlich nicht verraten werde.
0: Und die Kids kommen dann einfach alleine zu euch, oder?
1: Also die Eltern und die Großeltern dürfen die Kinder unterstützen beim Basteln. Wenn die Kinder das alleine machen, dürfen die Eltern gern zugucken bei Kaffee und Kuchen. Wenn sich Kinder anmelden, wo keine Eltern oder Großeltern mehr vorhanden sind, dann treten unsere Bewohner in den Vordergrund und unterstützen diese Kinder als Großeltern.
0: Alles klar, danke dir, Julia. Richtig, richtig geile Aktion. Anmelden könnt ihr euch übrigens noch bis morgen. Einfach melden bei der Pro-Senioren-Residenz Noris. Und das eigentliche Event ist dann am 19. August.

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0: Das war's mit Ex-Deep-Purple-Sänger Glenn Hughes. Der 74-Jährige hängt seine Karriere jetzt an den Nagel. Warum trotzdem neue Musik kommt und wie es genau weitergeht, verrate ich euch gleich in den Rock News nach feinstem 80s Rock von Foreigner und diesem absolut geilen Teil von Queen. Is this the real life? Bohemian Rhapsody. 6 Minuten Gänsehaut gleich hier auf Gong 97.1.
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Eine absolute Rocklegende zieht sich von der Bühne zurück. Servus zusammen. Glenn Hughes hat jetzt angekündigt, dass er seine Tour- und Live-Karriere beendet. Der frühere Deep Purple-Bassist und Sänger hat körperliche Probleme und die Ärzte raten ihm zu einer OP am offenen Herzen. Und am Ende geht Gesundheit nun mal vor. Online hat er sich jetzt auch bei den Fans nochmal bedankt und macht aber deutlich, dass auch wenn er nicht mehr auf Tour geht, er trotzdem an neuen Songs und neuer Mucke arbeitet. Gute Besserung an Glenn Hughes und wenn es was Neues gibt, hört es natürlich zuerst hier auf Gong 97.1.

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0: Ganz liebe Grüße gehen raus an alle, die uns unterwegs gerade über den kostenlosen Webstream zum Beispiel auch auf der Arbeit hören und einfach gerade so einen kleinen Hänger haben. Wir rocken uns wieder ordentlich wach mit Power Sound aus den 80ern von den Gunners gleich und Van Halen Jump hier auf Gong 97.1.
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12: Ich bin Stefan Schütz. Nach dem Vorfall am Flughafen Halle-Leipzig in der Nacht sind jetzt neue Einzelheiten bekannt. Nach Angaben eines NATO-Sprechers wurde in der Nähe eines ukrainischen Flugzeugs eine Drohne gesichtet. Medien berichten, dass daran ein Päckchen und Zünder befestigt waren. Die Bundespolizei habe Entschärfer geschickt, um das Paket kontrolliert zu sprengen. Das meldete die Bild-Zeitung. Unter den jüngeren Rentnerinnen und Rentnern steigt der Anteil der Erwerbstätigen. Im vergangenen Jahr sagten 14% der 65- bis 74-Jährigen, dass sie neben einer Altersrente noch arbeiten. Ein Jahr zuvor war es 1 Prozentpunkt weniger. Seit Januar gilt die Aktivrente, die garantiert, neben der Rente bis zu 2.000 Euro steuerfrei hinzuverdienen zu dürfen. Vor allem die Industrie klagt ja über im internationalen Vergleich hohe Strompreise. Bundeswirtschaftsministerin Reiche rechnet allerdings damit, dass man spürbare Entlastungen erst in den 2030er Jahren sehen werde. Das Kabinett hatte eine Reform des Erneuerbare-Energien-Gesetzes jüngst auf den Weg gebracht. Ein Ziel Reiches, den Netzausbau so zu steuern, dass erneuerbare Energien insgesamt effizienter werden.
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13: Mit Henrike Müller. Am Nürnberger Flughafen ist der Grundstein für das neue Cargo Center 3 gelegt worden. In den beiden bisherigen Cargo Centern beträgt das jährliche Frachtaufkommen rund 90.000 Tonnen. Nürnbergs Oberbürgermeister Markus König betonte zum Baustart die Bedeutung der Logistik für uns alle.
14: Wir sind ein starkes Logistikzentrum. Dazu haben wir zwei große Standorte, einen am Hafen, einen am Flughafen, wo die Waren hier mit dem Flugzeug ankommen, verteilt werden auf LKWs und dann kommt das irgendwann in unseren Regalen, in den Supermärkten. Das ist wichtig, dass wir das haben, weil sonst haben wir weniger Waren, die wir verkaufen können.
13: Bereits im nächsten Jahr soll das Cargo Center 3 fertig sein und auf einer Fläche von 4.600 Quadratmetern zusätzlichen Platz für Luftfracht bieten.
0: Danke, Henny.
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0: Kurz nach 11, servus Autofahrer. Alles fein bei euch, nichts Größeres mit dabei aktuell und auch nur zwei Blitzer. Stehen in Nürnberg, Nopitzstraße und auch bei euch in Langenzenn hier auf der Nürnberger Straße. Wenn ihr sagt, stimmt nicht so ganz, ihr seid unterwegs und habt was gesehen, dann klingelt durch kostenlos unter der 08000 97 1 97 1. Danke euch, gute Fahrt. Drücken, schwül draußen, echt ein bisschen unangenehm bei 28 Grad in Schwabach und auch bei euch in Nürnberg-Erlenstegen. Tagsüber heute trocken mit einem kleinen Mix aus Sonne und Wolken bei bis zu 33 Grad. Und der Gong-Wettertrend bleibt erstmal auch genauso die nächsten Tage bei maximal 32.
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0: Mit Johannes hier, servus zusammen. Das Wetter ist zum Arbeiten echt richtig nervig. aber perfekt fürs Freibad oder den Badesee. Wenn ihr da gar keinen Bock auf Algen und Co. habt, gibt's von uns einen richtig coolen Geheimtipp. In knapp 10 Minuten nach

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0: trocken, sonnig und bis zu 33 Grad heute. Also perfektes Wetter fürs Freibad oder auch den Badesee. Und da gibt's wirklich nichts Nervigeres als Vorsicht Blaualgen, wie so oft zum Beispiel am Altmühlsee. Damit euch das nicht passiert, hat Marvin einen absoluten Geheimtipp für uns. Schieß los.
1: Ja, Top-Empfehlung von mir ist das Oberpfälzer Seenland. Mhm. Über die A6 geht's relativ flott hin, zum Beispiel in der Nähe von Schwandorf. Und da gibt's den Murner See, habe ich letztens an einem Wochenende entdeckt. Richtig schön. In der ganzen Region war früher Kohletagebau und die ehemaligen Gruben wurden dann geflutet. Und der Vorteil durch die Kohlereste, die da noch so drin sind, ist das Wasser leicht sauer und es bilden sich angeblich keine Algen. Mm. Als ich da war, war es glasklar, man konnte super schön schwimmen, tauchen, mit dem Tretboot fahren, mit dem Stand-Up-Paddle. Also richtig cooler Tipp, Murner See, Oberpfälzer Seenland, kann ich nur empfehlen für die heißen Tage.
0: Alles klar, danke dir Marvin. Und wir sind unterwegs am See natürlich auch mit dabei. Über die kostenlose Gong 97.1 App. Und gute Laune Grooves von INXS gleich nach Classic Rock von U2 aus den 80ern. Where the streets have no name. Schönen Mittwoch euch.

0: Linkin Park kommen ins Kino. Die Band bekommt bald ihren eigenen Film. Worum es da drin geht und wann genau das soweit ist, erzähle ich euch gleich hier auf Gong 97.1. Zusammen mit coolem 80s Rock von Bryan Adams und einem ganz entspannten 70er von Uriah Heep, Lady in Black. Gleich hier auf Gong 97.1.
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Linkin Park kommen ins Kino. Ende September erscheint die Doku Unshatter, in der es um das große Comeback der Band nach Chester Benningtons Tod geht. Mit dabei viele Backstage-Szenen, Archiv, aber auch Live-Material und natürlich die Entstehung des Albums From Zero. Dazu gibt's für alle Fans auch noch ein Live-Album und die Doku dann ab dem 30. September in den Kinos. An der Stelle schicken wir Grüße hoch in den Rockerhimmel mit Linkin Park und Chester Bennington auf Gong 97.

0: Jedes Kind verdient eine eigene Schultüte zum Schulstart. Weil sich das leider aber viele nicht leisten können, gibt's jetzt eine richtig coole neue Aktion in Nürnberg. Und was genau Senioren damit zu tun haben, verrate ich euch gleich nach schönem Punk aus den 90ern von Green Day. Survivor mit einer absoluten Powernummer und Alice Cooper, feinster Shockrock aus den 70ern. Gleich hier auf Gong 97.1.
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11: Ich bin Stefan Schütz. Es ist ein sehr brisanter Vorfall am Flughafen Halle-Leipzig. Dort war in der vergangenen Nacht eine Drohne bemerkt worden, die Medienberichten zufolge ausgerüstet war mit einem Päckchen und einem Zünder. Das Flugobjekt soll sich in der Nähe einer ukrainischen Frachtmaschine befunden haben. Die Polizeigewerkschaft teilte mit, die Bundespolizei sei gut gerüstet für die Drohnenabwehr. Der Anteil der arbeitenden Rentnerinnen und Rentner steigt. Das ist vor allem der Fall bei denjenigen im Alter zwischen 65 und 74 Jahren. Der Anteil stieg binnen eines Jahres um 1 auf 13%. Ältere Menschen mit einem hohen Bildungsniveau sind mit einem Anteil von 18% häufiger erwerbstätig als solche mit mittlerem oder niedrigem Bildungsniveau. Die Industrie sendet ein paar gute Signale. So sprudeln die Gewinne bei Siemens Energy. Der Juni lief für die Maschinen- und Anlagenbauer gut. Und die Autohersteller schauen laut IFO-Institut positiver in die Zukunft. Katrin Müller berichtet.
12: Auch wenn die Zeiten erstmal nicht rosiger werden, füllen sich die Auftragsbücher wieder etwas und auch die Exporterwartungen sind laut IFO-Institut gestiegen. Einige Firmen profitieren demnach auch vom europaweiten Rüstungsboom. Zum Beispiel Hersteller von Karosserien und Aufbauten, die Geräte und Komponenten bauen, die nicht nur für Autos verwendet werden können, sondern zum Beispiel auch in der Verteidigung.
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13: Mit Henrike Müller. Das Freizeitbad Rot schwimmt weiter auf der Erfolgswelle. Das Freibad konnte jetzt seinen 100.000. Badegast der laufenden Saison begrüßen. Getroffen hat's eine Familie aus Rot, die sich über eine Dutzendkarte im Wert von 50 Euro und weitere kleine Geschenke freuen durfte. Bürgermeister Andreas Buckreus spricht von einem starken Zeichen für die Region und einer besonderen Leistung für eine Stadt mit rund 25.000 Einwohnern. Das Bad in Rot gilt als eines der beliebtesten Freibäder der Region und landet im vergangenen Jahr sogar auf Platz 22 eines bundesweiten Freibad-Rankings. Trotz der hohen Besucherzahlen bleibt der Betrieb allerdings ein Zuschussgeschäft für die Stadtwerke Rot.
0: Danke dir, Henny, und Glückwunsch nach Rot.
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0: 2 nach 12, Servus Autofahrer, ihr braucht ein bisschen Geduld auf der A3 Nürnberg Richtung Regensburg. Zwischen dem Kreuz Nürnberg und dem Kreuz Altdorf ist aktuell der rechte Fahrstreifen dicht in der Baustelle. 2 Kilometer staut sich's hier nach hinten, knapp 25 Minuten dauert's länger. Ansonsten alles fein bei euch, geblitzt wird in Nürnberg auf der Nopitzstraße, 9 Dettelsau, Heilsbronner Straße und immer noch in Langenzenn hier auf der Nürnberger Straße. Habt ihr mehr? Gerne her, kostenlos an die 08000 97.1. Danke euch, kommt gut durch. So langsam knallt die Sonne echt schon gut runter. Ganz liebe Grüße gehen raus an alle, die in der Dachgeschosswohnung wohnen. 29 Grad in Rödenbach an der Pegnitz und knapp 30 sind's bei euch an der Stadtgrenze. Bisschen wärmer wird's noch, 33 Grad heute maximal. Dazu den ganzen Tag trocken mit ein paar Wolken. Und der Gongwettertrend immerhin ein bisschen kühler in Anführungszeichen. Morgen knapp 30 Grad, am Freitag dann bis zu 28.
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0: Erinnert ihr euch noch an eure erste Schultüte? Die gehört einfach zum Schulstart mit dazu und ist was ganz Besonderes. Damit das für jedes Kind möglich ist, lädt die Pro-Senior-Residenz Noris jetzt zu einem gemeinsamen Schultüte-Basteln ein. Die Aktion heißt Hurra, ich komme in die Schule und die Julia betreut das Ganze. Servus, was steckt denn hinter der Aktion?
1: Ich war letztes Jahr auf eine Einschulung eingeladen und war schockiert und traurig zugleich, dass so viele Kinder da standen ohne Schultüte und es hat mich bis heute begleitet und jetzt habe ich die Möglichkeit, daran was zu ändern.
0: Okay, das ist schon echt hart, aber wie genau läuft denn das jetzt dann bei euch ab?
1: Die dürfen zu uns kommen, sich anmelden, dürfen ihre Schultüte gestalten, wie sie das möchten. Wir haben Schultütenrohlinge vor Ort, die dürfen sie dann auch mit nach Hause nehmen, nachdem sie von uns befüllt wurden, mit kleinen Überraschungen, die ich jetzt natürlich nicht verraten werde.
0: Und die Kids kommen dann einfach alleine zu euch, oder?
1: Also die Eltern und die Großeltern dürfen die Kinder unterstützen beim Basteln. Wenn die Kinder das alleine machen, dürfen die Eltern gern zugucken bei Kaffee und Kuchen. Wenn sich Kinder anmelden, wo keine Eltern oder Großeltern mehr vorhanden sind, dann treten unsere Bewohner in den Vordergrund und unterstützen diese Kinder als Großeltern.
0: Alles klar, danke dir, Julia. Richtig, richtig geile Aktion. Anmelden könnt ihr euch übrigens noch bis morgen. Einfach melden bei der Pro-Senioren-Residenz Noris. Und das eigentliche Event ist dann am 19. August.
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0: schenken euch Tickets fürs erste Clubspiel der Saison. Sonntag im Max-Morlock-Stadion gegen Dynamo Dresden. Und wie genau ihr an die Tickets kommt, verrate ich euch in knapp 10 Minuten nach Journey aus den 70ern und Kenny Loggins mit ordentlich Power. Danger Zone, gleich hier auf Gong 97.1.
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Die Tickets gibt's heute um 14:45 von Marc am Nachmittag. Dazu jetzt gute Laune 80s Rock. Hugh Lewis and the News. The Power of Love auf Gong.

0: Classic Rock durch den Nachmittag auf der Arbeit, über den Smart Speaker im Homeoffice oder auch den kostenlosen Webstream. Gleich mit guter Laune 80s Rock von David Bowie und dem Mega 70er von den Dire Straits, Sultans of Swing. Gleich hier auf Gong 97.1.
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11: Ich bin Stefan Schütz. Seit Mitte Mai haben fast 104.000 Bundesbürger und Bundesbürgerinnen einen Förderantrag für ein E-Auto gestellt. Laut Behörden betreffen 90% der Anträge reine Elektroautos. Gefördert wird bis zu einem Haushaltseinkommen von 80.000 Euro. Bei Familien mit mindestens 2 Kindern liegt die Grenze bei 90.000 Euro. Der Zuschuss kann bis zu 6.000 Euro betragen. Am Leipziger Flughafen ist nach Angaben eines NATO-Sprechers eine Drohne in der Nähe eines ukrainischen Flugzeugs gesichtet und abgefangen worden. Laut Sicherheitskreisen sollen an der Drohne Sprengstoff und ein Zünder befestigt gewesen sein, Fiona Reinhardt berichtet.
12: Kurz vor Mitternacht wurde die Drohne in der Nähe einer ukrainischen Transportmaschine entdeckt. Die Bundespolizei holte sie vom Himmel und untersuchte sie dann mit einem Röntgengerät. Auch ein Sprengstoffroboter kam laut Polizei Sachsen zum Einsatz. Gleichzeitig wurde am Leipziger Flughafen auch ein verdächtiger Gegenstand gefunden. Deswegen wurde der Flugbetrieb in der Nacht eingestellt.
11: Sie sollen Brandanschläge auf Asylbewerberheime verübt und Jagd auf Menschen gemacht haben, die sie für Pädophile hielten. Gegen Mitglieder und Unterstützer der rechtsextremen Terrorgruppe Letzte Verteidigungswelle wird heute in Hamburg das Urteil gesprochen. Zur Tatzeit waren einige von ihnen gerade mal 14 Jahre alt. Organisiert haben sie sich nach Erkenntnis der Ermittler über Chatgruppen.
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13: Mit Henrike Müller. Im Nürnberger Norden ist wieder eine Seniorin Opfer einer bekannten Betrugsmasche geworden. Ein Callcenter-Betrüger log der 85-Jährigen am Telefon vor, Arzt zu sein. Ein Angehöriger läge nach einem schweren Unfall im Krankenhaus. Nur teure Medikamente könnten helfen. Die geschockte Frau hob die verlangten 80.000 Euro von ihrer Bank ab und wollte das Geld in der Aachener Straße übergeben. Dabei entriss der Täter ihr die Handtasche mit dem Geld gewaltsam. Die Seniorin stürzte und verletzte sich leicht. Eine Fahndung blieb bislang ohne Erfolg. Der Mann ist etwa 30 Jahre alt, 1,90 Meter groß, hat dunkelblonde bis hellbraune Haare und sprach Polnisch. Die Polizei warnt eindringlich vor dieser Masche und betont, dass sie nie jemanden am Telefon um Geld bitten oder nach den finanziellen Verhältnissen fragen würden.
0: Es gibt auch einfach absolut widerliche Menschen. Danke, Henny.
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0: 3 nach 1, Servus Autofahrer. Vorsicht, A3 Nürnberg Richtung Regensburg. Zwischen dem Kreuz Nürnberg und dem Kreuz Altdorf ist in der Baustelle die rechte Spur aktuell dicht. Da steht ein LKW, staut sich auch schon gut nach hinten. 3 Kilometer, knapp 25 Minuten braucht ihr hier länger. Rüber zur A6 Nürnberg Richtung Heilbronn zwischen dem Kreuz Nürnberg Süd und Rot. Vorsicht, hier liegen Gegenstände auf der Straße. Ansonsten wird geblitzt in Nürnberg, Nopitzstraße, auf der Eibacher Hauptstraße und auch bei euch in Neuendettelsau, Heilsbronner Straße. Wenn ihr unterwegs seid und noch was seht, dann gerne Bescheid sagen. Kostenlos unter der 08000 97 1 97 1. Danke euch, kommt gut durch. Aktuell kommt die Sonne nicht ganz so gut durch in der Nürnberger Südstadt. Trotzdem warme 31 Grad und 30 sind es noch bei euch in Erlangenbruck. Bis zu 33 heute, dazu bleibt es tagsüber trocken und der Gongwettertrend. Morgen einmal das gleiche Spiel bei roundabout 30.
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0: Mit Johannes hier, servus. Ganz liebe Grüße gehen mal raus an alle, die aktuell richtig gestresst sind und am Wochenende heiraten. Samstag ist der 8.8. Ein Datum, was auch die Männer unter euch vermutlich nicht ganz so schnell vergessen. Wir atmen erstmal zusammen durch und lehnen uns zurück mit 70er Sound von den Dire Straits gleich nach Billy Idol mit Power 80er Rock. White Wedding auf Gong 97.1.

Eine absolute Rocklegende zieht sich von der Bühne zurück. Glenn Hughes hat jetzt angekündigt, dass er seine Tour- und Live-Karriere für immer beendet. Der frühere Deep Purple-Bassist und Sänger hat körperliche Probleme und die Ärzte raten ihm zu einer OP am offenen Herzen. Und am Ende, Gesundheit geht nun mal einfach vor. Online hat er sich nochmal bei seinen Fans bedankt und macht aber deutlich, dass auch wenn er nicht mehr auf Tour geht, er trotzdem an neuen Songs und neuer Musik arbeitet. Gute Besserung, Glenn Hughes. Wenn es da was Neues gibt, hört ihr es natürlich zuerst hier auf Gong 97.1.

0: Geiles Wetter fürs Freibad oder den Badesee. Und da haben wir einen ganz besonderen Tipp für euch, wenn ihr keinen Bock auf Algen habt. Wohin es genau geht, verraten wir euch gleich nach entspanntem 70er Sound von The Cure, dem Boss Bruce Springsteen und ZZ Top feinster Southern Rock. Gimme All Your Lovin' gleich hier auf Gong 97.1.
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0: 33 Grad, trocken und richtig schön sonnig heute. Also perfektes Wetter fürs Freibad oder auch den Badesee. Da gibt's echt nichts Nervigeres als Vorsicht Blaualgen, wie so oft zum Beispiel am Altmühlsee. Damit euch das nicht passiert, hat Marvin einen absoluten Geheimtipp. Schieß los.
1: Ja, Top-Empfehlung von mir ist das Oberpfälzer Seenland. Mhm. Über die A6 geht's relativ flott hin, zum Beispiel in der Nähe von Schwandorf. Und da gibt's den Murner See.
0: Okay.
1: Habe ich letztens an einem Wochenende entdeckt. Richtig schön. In der ganzen Region war früher Kohletagebau und die ehemaligen Gruben wurden dann geflutet. Und der Vorteil durch die Kohlereste, die da noch so drin sind, ist das Wasser leicht sauer und es bilden sich angeblich keine Algen.
0: Okay.
1: Als ich da war, war es glasklar, man konnte super schön schwimmen, tauchen, mit dem Tretboot fahren, mit dem Stand-Up-Paddle. Also richtig cooler Tipp, Murner See, Oberpfälzer Seenland, kann ich nur empfehlen für die heißen Tage.
0: Alles klar, danke dir Marvin und wir sind unterwegs am See, natürlich auch mit dabei über die kostenlose Gong 97.1 App und ordentlich Power von Asia aus den 80ern.

0: 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Und die Tickets gibt's gleich von meinem Kollegen Marc Pöpperny um 14:45 zusammen mit Power Rock aus den 70ern von Robert Palmer und Gute Laune von Starship. Gleich hier auf Gong 97.1.
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6: Ich bin Stefan Schütz. Der Anteil der arbeitenden Rentnerinnen und Rentner steigt. Das ist vor allem der Fall bei denjenigen im Alter zwischen 65 und 74 Jahren. Der Zuwachs binnen eines Jahres lag bei 1% und liegt jetzt bei 13%. Künftig könnten noch mehr ältere Menschen arbeiten, denn seit Januar gilt die Aktivrente. Damit dürfen neben der Rente bis zu 2.000 Euro steuerfrei hinzuverdient werden. Fliegen könnte abermals teurer werden. Das Bundesverkehrsministerium setzt eine EU-Vorgabe um. Deutsche Fluggesellschaften müssen künftig zahlen, wenn sie zu wenig nachhaltigen Flugkraftstoff tanken. Gut 1.300 Euro pro Tonne, die ihnen fehlt. Der Kraftstoff wird zum Beispiel aus Essensresten hergestellt und ist teurer als normales Kerosin. Folge: Passagierflüge könnten teurer werden und damit auch die Tickets. Die Gewerkschaft der Polizei sieht die Bundespolizei gut gerüstet für die Drohnenabwehr. Die Alarmsysteme hätten gut funktioniert, zitiert die Rheinische Post die Gewerkschaft mit Blick auf den Vorfall am Flughafen Leipzig-Halle. Dort war eine Drohne in der Nähe einer ukrainischen Frachtmaschine gesichtet worden. Aus Sicherheitskreisen hieß es, dass an der Drohne Sprengstoff und ein Zünder befestigt gewesen seien.
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7: Mit Henrike Müller. Schockmoment bei einer Tempokontrolle in Roth. Dabei wurde ein Polizist angefahren und mehrere Meter durch die Luft geschleudert. Er kam jedoch glimpflich davon. Der 39-jährige Beamte stand mit zwei Kollegen an der Allersberger Straße und führte mittels eines Laser-Handmessgeräts Geschwindigkeitskontrollen durch. Ausgestattet mit Warnweste und einer Leuchtkelle wollte er ein Auto anhalten. Doch der 33-jährige Autofahrer bremste nicht ab und erfasste den Polizisten mit rund 50 Stundenkilometern. Er kam leicht verletzt zur Beobachtung ins Krankenhaus. Warum der Fahrer den Beamten offenbar nicht bemerkte, ist noch unklar. Alkohol oder Drogen waren nicht im Spiel. Gegen ihn wird jetzt wegen fahrlässiger Körperverletzung ermittelt.
8: Dankeschön, Henny, und gute Besserung.
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8: Grüßet euch auf die Straßen. Wir schauen auf den Frankenschnellweg. Fürth Richtung Nürnberg in Höhe der Jansenbrücke steht ein brennender PKW in der Ausfahrt. Hier bitte Fenster und Türen geschlossen halten. Es gibt hier Rauch und Sichtbehinderung in beiden Richtungen. Wenn ihr vorbei müsstet, fahrt am besten weit außen rum. Schauen wir noch auf die Blitzer. Da habe ich einen in Nürnberg stehen, Eibacher Hauptstraße. Habt ihr noch mehr für mich? Dann lasst mich das gerne wissen. 08000 97 1 97 1. Dankeschön. Auch heute ein hitzig, schwitziger Tag, der uns ins Haus steht, bei aktuell 31 Grad gemessen in Zappo und der Gartenstadt. Auch heute geht es noch ordentlich nach oben, 33, 34 an der Spitze. Durch den Tag auch ganz viel Sonne pur. In den Abendstunden sind dann ein paar Wolken zur Stelle. Ähnlich wie gestern gibt es auch dann eine kurze, nasse Abkühlung.
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8: Um 2:03 einen fantastischen Mittwoch. Und für alle Clubfans wird der sogar noch fantastischer. Denn das heißeste Achteck der Liga, das Max-Morlock-Stadion, bitte zum Tanz. Am Sonntag, Auftakt, unser Club gegen Dynamo Dresden. Und ich schick euch hin. Noch in dieser halben Stunde hau ich Freetakes raus fürs erste Heimspiel unseres Clubs. Und in der Zwischenzeit gönnen wir uns Fetzen Mucke. Joe Cocker gleich dabei, rauchgeschwängerte Kneipenatmosphäre, Unchain My Heart. Und das sind die Purple aus dem Jahr 72, Smoke on the Water. Habt einen fulminanten, vogelwilden Mittwoch.

0: Es brüllt, es schreit, es bebt. Das heißeste Achteck der Liga, das Max-Morlock-Stadion, bittet zum Eröffnungstanz. Unser Club empfängt am Sonntag 13:30 Dynamo Dresden zum Auftaktspiel in die neue Saison. Und ich schick euch da jetzt hin. Klingelt durch 08000971971 und staubt Free-Ticks ab fürs Spektakel. Miro hat mir versichert, er hat die Jungs nochmal richtig heiß gemacht. Da ist ein Heimsieg Dreier definitiv Pflicht, denn er hat die Jungs darauf hingewiesen,
1: dass das Tor in der Mitte steht.
0: Also kann da nichts mehr schief gehen. Und on top lege ich noch ein Frankenbrunnen Goodie Bag drauf. Jetzt durchklingeln, abstauben und ich schicke Motivation an den Falze. Robert Palmer auf Gong 97.1. Bad Case of Loving You.

0: Fantastischen Mittwoch. Die Leitungen sind scharf geschalten. Ich hau jetzt die Ticks raus fürs Erste, fürs Heimspiel unseres Clubs am Sonntag gegen Dresden. Wer war die Schnellste oder der Schnellste? Wen habe ich in Leitung 3? Einen fantastischen Mittwoch. Servus.
1: Hallo Marc, die Christine, ich habe in den Karten.
0: Bist du denn überhaupt nervlich schon wieder bereit, um dir die ganze Saison anzugucken?
1: Ja, aber wie? Ich bin in den Startlöchern.
0: Du bist in den Startlöchern? Na dann, mach dich die nächsten paar Tage schon mal absolut ready natürlich, denn du gehst hin am Sonntag ins Max-Morlock-Stadion.
1: Dankeschön, Marc.
0: Wahnsinn, du, ich bin selber ganz außer Atem. Die nächsten Ticks für den Club gibt's morgen im Morgenrock mit Claudio Grossner. Zwischen 6 und 10 würde ich den Gong ein Eckchen lauter drehen. Und das ist auch absolut empfehlenswert, direkt im Anschluss für Johann the Man, meinen Kollegen J-Doc alias Johannes. Denn auch in seiner Mittagsshow haut er Ticks raus für den Club am Sonntag. Das wird fulminant, vogelwild und supergeil, genauso wie dieser Monster 80er auf Gong 97.1. Das ist Alice Cooper mit der wohl bekanntesten Giftspritze der gesamten Welt und einer ordentlichen Portion Motivation für unseren Club Poison.

0: Gefühlt war das Ding größer als ich. Es war richtig schön selber bastelt aus Moosgummi und vorne drauf war ein riesen Fußball. Meine Schultüte. Ich bin mir sehr sicher, auch ihr könnt euch noch an eure Schultüten erinnern. Und jetzt stellt euch mal vor, ihr steht bei der Einschulung da. Alle Kiddies um euch herum haben eine wunderbare Schultüte und ihr seid das einzige Kind ohne. Das ist natürlich nicht hinzunehmen. Genau deswegen gibt's eine Organisation aus Nürnberg, die Pro Seniore Residenz Norris, und die haben eine richtig geile Schultüten-Bastelaktion ins Leben gerufen. Wieso, weshalb, warum, was da abgeht, das klären wir gleich um 2:45. Und vorher gibt's die größten Klassiker aller Zeiten. Hab ich die Eagles dabei mit Hotel California, natürlich nur hier auf Gong 97.1.
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0: Grüßet euch auf die Straßen. Wir schauen auf den Frankenschnellweg, führt Richtung Nürnberg. In Höhe der Janssenbrücke steht immer noch ein brennender PKW, dadurch hier die Ausfahrt gesperrt. Es gibt Sichtbehinderungen in beiden Richtungen durch den Rauch. Und bitte, wenn ihr hier unterwegs seid, haltet Fenster und Türen geschlossen. Außerdem wird geblitzt, und zwar in Nürnberg in der Aibacher Hauptstraße. Habt ihr noch mehr entdeckt, dann lasst es mich wissen. 08.097.1. Dankeschön. Viel Sonne für Franken gibt es auch an diesem Mittwoch bei aktuell 31 Grad in Gebersdorf und in Stein 31 auch in der Schwabacher Altstadt. Da geht noch ein bisschen was nach oben, 33, 34 Grad heute an der Spitze. Und wir kennen das Spiel schon aus den vorangegangenen Tagen. In den Abendstunden kommen ein paar kleine Regenwolken auf uns zu. Gibt's mal einen kurzen Wasserabkühlduscher.
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0: Ein Mordstrom, selber gebastelt aus Pappe und Moosgummi und randvoll mit Süßigkeiten. Meine Schultüte. Ich bin mir sicher, ihr könnt euch an eure Schultüte auch noch erinnern, aber stellt euch mal vor, ihr wärt bei der Einschulung das einzige Kind ohne Schultüte. Damit genau das auch nicht passiert, lädt die Pro-Seniore-Residenz Norris zu einem gemeinsamen Schultütenbasteln ein. Die Aktion heißt Hurra, ich komm in die Schule und ich hab mal durchgeklingelt bei Julia Wicklein, denn sie hat das Ganze ins Leben gerufen. Servus, Lev, verrat uns doch mal, wie genau bist du denn auf diese Idee gekommen?
1: Ich war letztes Jahr auf eine Einschulung eingeladen und war schockiert und traurig zugleich, dass so viele Kinder da standen ohne Schultüte und es hat mich bis heute begleitet und jetzt habe ich die Möglichkeit, daran was zu ändern.
0: Das ist natürlich sehr traurig, aber für wen genau ist denn diese Aktion?
1: Also die Aktion richtet sich an alle Kinder, die dieses Jahr in die Schule kommen, vielleicht sozial benachteiligte Kinder, wo das Geld nicht so da ist. Die dürfen zu uns kommen, sich anmelden, dürfen ihre Schultüte gestalten, wie sie das möchten. Wir haben Schultüten-Rohlinge vor Ort. Die dürfen sie dann auch mit nach Hause nehmen, nachdem sie von uns befüllt wurden, mit kleinen Überraschungen, die ich jetzt natürlich nicht verraten werde.
0: Nein, natürlich nicht. Das bleibt ein Geheimnis. Aber da dürfen dann die Kiddies mit den Eltern quasi basteln.
1: Also die Eltern und die Großeltern dürfen die Kinder unterstützen beim Basteln. Wenn die Kinder das alleine machen, dürfen die Eltern gern zugucken bei Kaffee und Kuchen. Wenn sich Kinder anmelden, wo keine Eltern oder Großeltern mehr vorhanden sind, dann treten unsere Bewohner in den Vordergrund und unterstützen diese Kinder als Großeltern.
0: Das ist ja cute. Und was kostet das denn? Und vor allem, wann und wo findet das statt?
1: Also die Aktion ist kostenlos, findet am 19.08. in der Pro Seniore Residenz Norris in der Regensburger Straße 20 statt, von 15 bis 18 Uhr.
0: Sehr, sehr starke Aktion. Vielen, vielen Dank, dass ihr das macht. Danke an Julia Wicklein.
1: Vielen Dank.
0: Bis morgen könnt ihr euch, beziehungsweise quasi eure Kiddies anmelden. Das geht ganz easy auf der Homepage der Pro Seniore Residenz Norris.
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0: 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Fantastisch Mittwoch. 1:01 haben wir gemessen und die Sonne brennt auch heute wieder gnadenlos runter. Da können wir nichts dagegen tun, außer genießen. Und deswegen genießen wir doch gleich die Sonne mit dem passenden Gute-Laune-80er zur Untermalung. Van Halen, Why Can't This Be Love? Und vorher sind die Burschen back in der Stadt. Thin Lizzy, the boys are back in town. All das nur hier auf Gong 97.1.
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7: Ich bin Stefan Schütz. Die Bundesregierung will nach längerem Hin und Her nun am 12. August, also nächste Woche, die Reform des BAföG auf den Weg bringen. Studierende und Schüler sollen damit ab dem Sommersemester mehr Geld erhalten. Der BAföG-Höchstsatz liegt aktuell bei 992 Euro pro Monat und es gibt rund 613.000 Bezieher. Eigentlich sollte die Erhöhung ein halbes Jahr früher kommen, wurde aber mit der Begründung leerer Haushaltskassen verschoben. Die Industrie sendet ein paar gute Signale, so sprudeln die Gewinne bei Siemens Energy. Der Juni lief für die Maschinen- und Anlagenbauer gut und die Autohersteller schauen laut IFO-Institut positiver in die Zukunft, Katrin Müller berichtet.
8: Auch wenn die Zeiten erstmal nicht rosiger werden, füllen sich die Auftragsbücher wieder etwas und auch die Exporterwartungen sind laut IFO-Institut gestiegen. Einige Firmen profitieren demnach auch vom europaweiten Rüstungsboom. Zum Beispiel Hersteller von Karosserien und Aufbauten, die Geräte und Komponenten bauen, die nicht nur für Autos verwendet werden können, sondern zum Beispiel auch in der Verteidigung.
7: Drohnensichtungen an Flughäfen werden zunehmend zum Problem. Ein Vorfall am Leipziger Airport ist besonders besorgniserregend. Dort ist am späten Abend eine Drohne in der Nähe von ukrainischen Frachtmaschinen entdeckt worden. Medienberichten zufolge war sie mit Sprengstoff präpariert. Außerdem kollidierte eine Frachtmaschine mit einem unbekannten Objekt. Der Flieger konnte sicher in Hannover landen.
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9: Mit Henrike Müller. Mehr Grün statt mehr Beton. Nürnberg rüstet sich gegen die Hitze. Mit einer klimaangepassten Stadtentwicklung soll die Altstadt für die Zukunft Step by Step umgebaut werden. Baubürgermeister Nasser Ahmed hat jetzt mehrere Projekte vorgestellt, die bereits umgesetzt sind oder weiter ausgebaut werden. Dazu gehören unter anderem der Zugang zur Pegnitz am Nägeleinsufer, die umgestaltete breite Gasse, der Lorenzer Platz und der Pocket Park in der Nonnengasse. Durch entsiegelte Flächen, neue Bäume und Trinkwasserangebote soll die Hitze in der Altstadt künftig besser abgefedert werden. Ziel ist es, die Aufenthaltsqualität zu steigern und die Innenstadt an immer häufigere Hitzewellen und Starkregen anzupassen.
0: Dankeschön, Henny.
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0: Grüezi und Servus zu euch auf die Straßen. Soweit alles fein, ihr solltet gut durchkommen. Aber geblitzt wird, und zwar in Groß-Weißmannsdorf in der Ortsdurchfahrt Richtung Buch-Schwabach. Danke, Olli, fürs Melden. Habt ihr noch mehr gesehen? Dann klingelt gerne durch 08000 97 1 97 1 oder schreibt mir per WhatsApp, selbe Nummer, beides kostenfrei. Dann wissen kurz danach auch alle anderen, was, wie, wo, warum überhaupt auf unseren Straßen los ist. Danke euch und kommt gut durch. Viel Sonne dabei, das kennen wir schon. Das ist eigentlich das identische Wetter wie die vorangegangenen Tage, denn wir haben aktuell 32 Grad gemessen in Ammerndorf und Kadolsburg, 34, 35 auch heute an der Spitze. Durch den Tag sonnig mit wenig Wolken, in den Abendstunden wuseln dann ein paar kleine Regenwolken durch die Region. Da gibt es mal wieder einen kurzen, nassen Abkühler, können aber auch heute Abend ein paar Sommergewitter dabei sein.
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0: Er gilt als die Badenixe schlechthin. Splish, Splash is his religion. Mein Kollege Marvin, der hat für uns einen See in der Region ausgetestet. Der verrät uns gleich, wo wir denn zum Planschen hinfahren sollten, wo es denn besonders schön ist. Das Ganze machen wir um 10 vor halb. Und vorher können wir uns die größten Klassiker aller Zeiten. Gleich Thin Lizzy sind die Burschen zurück in dem Städtchen. The boys are back in town und das ist der Boss mit einem gute Laune 80er. Bruce Springsteen auf Gong 97.1 mit Born in the USA. Schönen Mittwoch.

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0: Er gilt als die menschgewordene Badekappe. Er verbringt so viel Zeit im Wasser, dass sein Körper Kiemen entwickelt hat und wir vom Gong 97.1-Team ihn regelmäßig mit Wasser befeuchten müssen. Mein Kollege Marvin, servus. Du hast einen Badetipp für uns. Einen etwas außergewöhnlichen See hast du da entdeckt. Hau doch mal raus, wo sollten wir denn hinfahren?
1: Ja, Top-Empfehlung von mir ist das Oberpfälzer Seenland. Ah. Über die A6 geht's relativ flott hin, zum Beispiel in der Nähe von Warndorf und da gibt's den Murner See, habe ich letztens an einem Wochenende entdeckt, richtig schön. In der ganzen Region war früher Kohletagebau und die ehemaligen Gruben wurden dann geflutet und der Vorteil durch die Kohlereste, die da noch so drin sind, ist das Wasser leicht sauer und es bilden sich angeblich keine Algen.
0: Oh.
1: Als ich da war, war es glasklar, man konnte super schön schwimmen, tauchen, mit dem Tretboot fahren, mit dem Stand-Up-Paddle. Also richtig cooler Tipp, Murner See, Oberpfälzer Seenland, kann ich nur empfehlen für die heißen Tage.
0: Dankeschön Marvin, dann dir noch viel Spaß beim Planschen und Freunde, wenn ihr jetzt auch auf den Geschmack gekommen seid und zum Murner See fahrt, dann holt euch die kostenlose Gong 97.1-App, passt in jede Strandtasche, denn ich habe den perfekten Soundtrack für so einen richtig geflätzt gechillten Nachmittag am See. Eric Clapton auf Gong 97.1, Layla.

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0: Was ein heartwarming 80. Cheap Trick, The Flame geht komplett unter die Haut. Und wir bleiben gleich ein bisschen romantischer unterwegs. Neil Young, Heart of Gold, auch das ein episches Gänsehautbrett. Und vorher, bevor uns dann das Gesicht endgültig einschläft, gehen wir doch nochmal ein bisschen härter aus dem Sattel. Machen wir die Bühne frei für Bob Seger, All-Time Rock'n'Roll. Und außerdem lassen wir es scheppern mit Yes, Owner of a Lonely Heart. Nur hier auf Frankens Classic Rock Sender.
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0: Grüße zu euch auf die Straßen. Wir schauen auf die B2 Nürnberg Richtung Gräfenberg. Zwischen Nürnberg Nord und der Abzweigung nach Heroldsberg liegen Plastikteile auf der Fahrbahn. Außerdem habe ich noch zwei Blitzer für euch. Nürnberg, Sagana Straße und Groß-Weißmannsdorf. Ortsdurchfahrt Richtung Buchschwabach. Danke, Olli, fürs Melden. Habt ihr noch mehr entdeckt? Dann lasst mich das gerne wissen. 08.097.1. Dankeschön. Das Spiel heute kennen wir schon. Viel Sonne dabei bei aktuell 32 Grad. Wird also wieder ein bisschen schwitzig. Das haben wir gemessen in Wendelstein und Leerstetten. 34, 35 sind heute maximal drin. Dazu kommen auch heute in den späteren Abendstunden wieder ein paar kleine Regenwolken vorbei. Die übernehmen für uns wieder das Gartengießen. Da gibt es einen kurzen Schauer. Können aber ebenfalls wieder ein paar Sommergewitter dabei sein.
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0: Nach der WM ist vor der zweiten Bundesliga. Ab Sonntag rollt der Fußball wieder so, wie er soll. Ganz ohne Halbzeitshow mit Justin Bieber. Unser Club hat Auftakt 13:30 gegen Dynamo Dresden. Und ich habe einfach mal durchgeklingelt am Falze, habe mir unseren Neuzugang Finn Otto geschnappt. Servusler, hau doch mal raus. Bist du schon heiß? Hast du Bock?
1: Die Vorfreude ist auf jeden Fall sehr groß. Ich glaube, dass wir da 6 Wochen jetzt drauf hingearbeitet haben und ausverkauftes Haus zu Hause. Also ich glaube, der Saisonstart könnte nicht spannender sein.
0: Absolut. Und sag mal, momentan schmilzt ja ganz Franken dahin. Haut euch beim Trainieren eigentlich die Hitze auch so im Ulmers?
1: Ja, die Hitze macht einem natürlich schon noch zu schaffen, aber ja, kann ja am Sonntag auch so sein, dass da über 30 Grad sind. Wir haben uns auf jeden Fall dran gewöhnt und ja, Vorbereitung lief sehr gut auf jeden Fall.
0: Wird sehr vermutlich auch so werden, dennoch stand jetzt 32 Grad gemeldet. Damit wird es nicht nur auf den Rängen heiß hergehen. Und sag mal, hau mal raus, du bist ja noch gar nicht so lang in den Reihen des FCN vertreten, trägst noch gar nicht so lang unser Wappen auf der Brust und der Club hat ja vor kurzem die neuen Trikots vorgestellt. Welches davon ist denn jetzt so dein Lieblingsstück, sag ich mal?
1: Ich finde alle drei tatsächlich sehr schön. Wenn ich mich entscheiden müsste, das weiße Auswärtstrikot finde ich am schönsten. Weiß sieht eigentlich immer am besten aus.
0: Ja, finde ich auch sehr schick. Das wird aber am Sonntag natürlich nicht zum Einsatz kommen. Ist ja ein Heimspiel. Und genau daran könnt ihr teilnehmen, denn mein Kollege Claudio Grossner haut morgen im Morgen Rock und mein Kollege Johannes in der Vormittags-Rockshow hier auf Gong 97.1 nochmal Ticks raus. Und wir wollen es ja nicht hoffen, aber es heißt ja nicht umsonst, der Club ist ein Depp. Bevor wir in der kommenden Saison wieder einen Haufen Nerven verlieren, atmen wir jetzt einfach mal ganz entspannt durch, fahren den Puls auf 4 Schläge die Minute runter mit diesem gediegenen Siezke von Neil Young, Heart of Gold.

0: Ist der Punch.
1: Fantastischen Mittwoch. Ich mach euch wieder zum beliebtesten Mitarbeiter in eurer Firma. Denn morgen in der Kaffeeküche könnt ihr euren Kollegen von dem Film erzählen, den ihr quasi vor allen anderen Menschen auf diesem Planeten gesehen habt. Denn ich hau gleich wieder Freetext raus für die große Gong 97.1 Sneak Preview im Chinne heute Abend. Ihr seht einen Film vor allen anderen. Kleiner Haken, ihr wisst nicht, welcher Film läuft. Die Text dazu in der nächsten halben Stunde, genauso wie die größten Klassiker aller Zeiten. ZZR dabei auf Gong 97.1 mit Proud Mary oder auch Ario Speedwagon. Keep the fire burning.
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12: Ich bin Stefan Schütz. Im Prozess gegen die rechtsextreme Terrorgruppe Letzte Verteidigungswelle sind die Urteile gesprochen worden. Das hanseatische Oberlandesgericht hat 8 Angeklagte unter anderem wegen versuchten Mordes und Brandstiftung zu Haftstrafen zwischen 1,5 und 5 Jahren verurteilt. Fiona Reinhardt berichtet.
13: Das Gericht ist überzeugt, dass die Gruppe Brand- und Sprengstoffanschläge auf Asylbewerberheime und linke Einrichtungen verübt und geplant hat. Dabei hinterließen die Mitglieder an den Fassaden unter anderem auch Hakenkreuze und rassistische Parolen. Außerdem soll die Gruppe sogenanntes Pedo-Hunting gemacht haben, also Jagd auf Menschen, die sie für Pädophile hielten.
12: Seit dem 19. Mai gibt es unter Umständen bis zu 6.000 Euro Zuschuss beim Kauf eines E-Autos und das wird gut angenommen. Laut Behörden sind bisher schon fast 104.000 Anträge eingegangen. Über 90% davon wollen ein reines E-Auto. Gefördert wird bis zu einem Haushaltseinkommen von 80.000 Euro bei Familien mit mindestens 2 Kindern bis 90.000 Euro. Fliegen könnte abermals teurer werden. Das Bundesverkehrsministerium setzt eine EU-Vorgabe um. Deutsche Fluggesellschaften müssen künftig zahlen, wenn sie zu wenig nachhaltigen Flugkraftstoff tanken. Gut 1.300 Euro pro Tonne, die ihnen fehlt. Der Kraftstoff wird zum Beispiel aus Essensresten hergestellt und ist teurer als normales Kerosin.
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14: Mit Henrike Müller. Das Freizeitbad Rot schwimmt weiter auf der Erfolgswelle. Das Freibad konnte jetzt seinen 100.000. Badegast der laufenden Saison begrüßen. Getroffen hat's eine Familie aus Rot, die sich über eine Dutzendkarte im Wert von 50 Euro und weitere kleine Geschenke freuen durfte. Bürgermeister Andreas Buckreus spricht von einem starken Zeichen für die Region und einer besonderen Leistung für eine Stadt mit rund 25.000 Einwohnern. Das Bad in Rot gilt als eines der beliebtesten Freibäder der Region und landet im vergangenen Jahr sogar auf Platz 22 eines bundesweiten Freibad-Rankings. Trotz der hohen Besucherzahlen bleibt der Betrieb allerdings ein Zuschussgeschäft für die Stadtwerke Rot.
1: Dankeschön, Henny.
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1: Grüßet euch auf die Straßen. Wir schauen auf die B2 Nürnberg Richtung Gräfenberg. Zwischen Nürnberg Nord und der Abzweigung nach Heroldsberg liegen Plastikteile auf der Fahrbahn. Außerdem wird geknipst Nürnberg, Sarganastraße und in Groß-Weißmannsdorf Ortsdurchfahrt Richtung Buch-Sparbach. Habt ihr noch mehr gesehen? Dann lasst mich das gerne wissen. 08000 97.1 97.1. Dankeschön. Auch heute hitzig, schwitzig und dabei sind heute aber ein paar mehr Wölkchen über uns. Nichtsdestotrotz pendeln wir aktuell immer noch um 33 Grad in Zirndorf und Oberasbach, 32 in Rosthal und 34 sollen es insgesamt werden. In den Abendstunden ähnliches Spiel wie gestern, da können wieder ein paar Sommergewitter dabei sein und ein paar kleine Schauer. In den kommenden Tagen dann ebenfalls viel Sonne bei Werten um die 30 Grad.
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1: Um 3 nach 4 einen fantastischen Mittwoch. Bei diesen Temperaturen hilft nur entweder ein Haufen Hopfen-Kaltschalen trinken, so wie morgen zum Beispiel auf der Katzwanger Kerber. Die wird morgen angepfiffen, deswegen spendiere ich jetzt schon mal den Bierzelt-Banger schlechthin von Status, Whatever You Want. Oder ihr hockt euch einfach zur Abkühlung in den klimatisierten Kinosaal, denn ich schicke euch gleich wieder hin zur großen Gong 97.1 Sneak Preview im Cine heute Abend. Ihr seht einen Film vor allen anderen. Kleiner Haken, ihr wisst vorher nicht, welcher Film läuft. Ach, mir haut die Hitze auch schon komplett auf den Ulmers. Die Ticks gibt's in dieser halben Stunde. Schönen Mittwoch.

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Und in der Zwischenzeit die größten Klassiker aller Zeiten pumpen, wie diesen 80er der Scorps. Rock you like a hurricane.

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0: Könnt ihr euch noch an eure Schultüte erinnern? Ja, bestimmt, oder? Hat auch jeder noch vorm inneren Auge. Auch ich weiß es noch. Das Ding war fast größer als ich. Selber bastelt aus Karton und mit Moosgummi und die Mutter hat da einen Haufen Süßigkeiten und Klumpatsch und Spielzeug reingesteckt. Wahnsinn! Aber jetzt stellt euch mal vor, ihr seid das einzige Kind bei der Einschulung, das keine Schultüte hat. Das ist natürlich eher semi-geil. Genau deswegen hat die Pro-Seniore-Residenz Norris in Nürnberg eine richtig, richtig geile Aktion aus dem Boden gestempelt natürlich. Das Schultüten-Basteln und was es damit auf sich hat. Wie, wo, warum überhaupt. Das Ganze verrate ich euch um 4:45 und vorher gönnen wir uns die größten Klassiker aller Zeiten. Habe ich direkt nach halb Eddie Money dabei. Take me home tonight. Nur hier auf Gong 97.1.
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0: Servus euch auf die Straßen. Wir schauen in Stadtgebiet Nürnberg. Auch heute gibt's auf der Münchner Straße bisschen zähfließenden Verkehr. Und zwar stadtauswärts an der Baustelle Karl-Schönleben-Straße. Aktuell dauert's hier ein Viertelstündchen länger. Und geblitzt wird auch in Nürnberg Saganer Straße. Habt ihr noch mehr gesehen? Dann lasst es mich gerne wissen. 08097-1971. Dankeschön. Aktuell 32 Grad in Feucht und Wendelstein, 33 bei euch in Altdorf, 34, 35 heute die Maxi-Werte und durch den Tag. Bleibt ebenfalls wie die vorangegangenen Tage sehr sonnig und warm. Erst in den Abendstunden wuseln wieder ein paar kleine Gewitter und Regenwolken durch die Region. Da gibt es ein bisschen Abkühlung, da gibt es auch ein bisschen nass für die Natur. Können aber wie gesagt Sommergewitter dabei sein und in den kommenden Tagen dann identisches Spiel, auch da um die 30 Grad.
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0: Ein Mordstrom, selber gebastelt aus Pappe und Moosgummi und randvoll mit Süßigkeiten. Meine Schultüte. Ich bin mir sicher, ihr könnt euch an eure Schultüte auch noch erinnern, aber stellt euch mal vor, ihr wärt bei der Einschulung das einzige Kind ohne Schultüte. Damit genau das auch nicht passiert, lädt die Pro Seniore Residenz Norris zu einem gemeinsamen Schultütenbasteln ein. Die Aktion heißt Hurra, ich komme in die Schule und ich habe mal durchgeklingelt bei Julia Wicklein, denn sie hat das Ganze ins Leben gerufen. Servus, Lea, verrat uns doch mal, wie genau bist du denn auf diese Idee gekommen?
1: Ich war letztes Jahr auf eine Einschulung eingeladen und war schockiert und traurig zugleich, dass so viele Kinder da standen ohne Schultüte und es hat mich bis heute begleitet und jetzt habe ich die Möglichkeit, daran was zu ändern.
0: Das ist natürlich sehr traurig, aber für wen genau ist denn diese Aktion?
1: Also die Aktion richtet sich an alle Kinder, die dieses Jahr in die Schule kommen, vielleicht sozial benachteiligte Kinder, wo das Geld nicht so da ist. Die dürfen zu uns kommen, sich anmelden, dürfen ihre Schultüte gestalten, wie sie das möchten. Wir haben Schultüten-Rohlinge vor Ort. Die dürfen sie dann auch mit nach Hause nehmen, nachdem sie von uns befüllt wurden, mit kleinen Überraschungen, die ich jetzt natürlich nicht verraten werde.
0: Nein, natürlich nicht. Das bleibt ein Geheimnis. Aber da dürfen dann die Kiddies mit den Eltern quasi basteln.
1: Also die Eltern und die Großeltern dürfen die Kinder unterstützen beim Basteln. Wenn die Kinder das alleine machen, dürfen die Eltern gern zugucken bei Kaffee und Kuchen. Wenn sich Kinder anmelden, wo keine Eltern oder Großeltern mehr vorhanden sind, dann treten unsere Bewohner in den Vordergrund und unterstützen diese Kinder als Großeltern.
0: Das ist ja cute. Und was kostet das denn? Und vor allem, wann und wo findet das statt?
1: Also die Aktion ist kostenlos, findet am 19.08. in der Pro Seniore Residenz Norris in der Regensburger Straße 20 statt, von 15 bis 18 Uhr.
0: Sehr, sehr starke Aktion. Vielen, vielen Dank, dass ihr das macht. Danke an Julia Wicklein.
1: Vielen Dank.
0: Bis morgen könnt ihr euch, beziehungsweise quasi eure Kiddies anmelden. Das geht ganz easy auf der Homepage der Pro Seniore Residenz Norris.
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0: zwei Minütchen vor fünf und Grüße nach Nürnberg auf die Münchner Straße. Auch da kommt es heute im Berufsverkehr wieder zu ein bisschen stockendem Verkehr an der Baustelle stadtauswärts. Karl-Schönleben-Straße dauert es hier aktuell 20 Minütchen länger und das bei diesen Temperaturen. Wahnsinn. Gutes Durchhalten, viel Sitzfleisch mitbringen und ich spendiere passend dazu gleich den Autofahrsong schlechthin direkt hinter das Lenkrad. Brian Adams, Somebody hier auf Gong 97.1.
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8: Ich bin Stefan Schütz. Wegen des Vorfalls mit einer Drohne in Leipzig unterbricht Innenminister Dobrindt seinen Urlaub. Der CSU-Politiker will mit Sachsens Innenminister Schuster und Sicherheitsbehörden sprechen. Am späten Abend hatte ein Mitarbeiter des Leipziger Flughafens im Frachtbereich eine Drohne mit Sprengvorrichtungen gefunden. Ein zweites Objekt stieß mit einem Frachtflieger zusammen, der danach sicher in Hannover landen konnte. Immer weniger Autofahrende müssen zum sogenannten Idiotentest. Für 2025 meldet die zuständige Behörde einen Rückgang der medizinisch-psychologischen Untersuchung auf knapp über 70.000. Das waren fast 7% weniger als im Jahr 2024. Häufigste Gründe für den Test bleiben auffälliger Alkoholkonsum, Drogen oder Medikamente. Es häufen sich Meldungen über aus dem Ruder gelaufene KI-Versuche großer Entwickler. Einige sprechen bereits von Werbemaßnahmen. Nun meldet Anthropic, dass KI einen Menschen täuschen wollte, um eine Schwachstelle in eine Software einzuschleusen. Philipp Detlefs.
9: Die Forscher waren verblüfft, denn das KI-Modell nutzte seinen Zugang zum Internet nicht nur für Programmierhilfen, sondern legte eigenständig gefälschte Identitäten an und verschickte Phishing-Mails, um die Softwarebetreuer auszutricksen. Als der manipulierte Programmcode entdeckt wurde, gab die künstliche Intelligenz einen Fehler zu. Anschließend versuchte sie allerdings, die Sicherheitslücke in angeblichen Korrekturen noch einmal einzubauen.
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10: Mit Henrike Müller. Freie Fahrt für ein Millionenprojekt in Erlangen. Mit dem ersten Spatenstich hat heute der Neubau der Main-Donau-Kanalbrücke am Dexendorfer Damm offiziell begonnen. Bayerns Innenminister Joachim Herrmann sprach dabei von einem sichtbaren Aufbruchssignal für die gesamte Region. Der Freistaat investiert rund 32 Millionen Euro, der Bund steuert weitere 9 Millionen bei. Die neue 112 Meter lange Kanalbrücke soll bis 2028 fertig sein und die fast 60 Jahre alte Konstruktion ersetzen, die den heutigen Verkehrsbelastungen nicht mehr gewachsen ist. Während der Bauzeit wird die bestehende Brücke weiter überwacht und genutzt.
0: Dankeschön, Henny.
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0: Grüße zu euch in den Berufsverkehr. Wir schauen nach Nürnberg auf die Münchner Straße. Und zwar gibt es da 1 Kilometer Stau auswärts an der Baustelle Karl-Schönleben-Straße. Dauert aktuell gut 20 Minuten länger, da mehr Sitzfleisch mitbringen. Ansonsten schaut es aber gut aus auf den fränkischen Straßen. Habt ihr doch noch was für mich, dann klingelt gerne durch. 08000 97.1 97.1. Dankeschön. 33 Grad gemessen bei euch in Fischbach und auch in Birnton ist das. 34 sind es aktuell in Altenfurt und 35 sollen heute die Maxiwerte werden. Also gibt noch einen kleinen Schnuffaufschlag auf dem Thermometer. Dazu aktuell Sonne pur und in den Abendstunden, ähnlich wie die vorangegangenen Tage, kommen heute ein paar kleine Regenwolken auf uns zu. Lassen kurz mal ein bisschen nass fallen, können auch die ein oder anderen Sommergewitter dabei sein.
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0: Und 3 nach 5, einen fantastischen Mittwoch. Mein Kollege Marvin, alias quasi muss ich sagen, die menschgewordene Badekappe, hat einen See entdeckt. Zugegeben, der wird vorher vermutlich schon kartografiert sein, aber er hat quasi einen Geheimtipp für uns aufgetan und den wird er uns gleich verraten um 10 vor halb, wo wir denn da hinfahren können, wo es noch wunderbar schön zum Planschen ist. Und vorher gönnen wir uns die größten Klassiker aller Zeiten. Gleich Monster 70er, Supertramp, The Logical Song und das sind Survivor mit dem Eye of the Tiger. Schön, dass ihr dabei seid.

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0: fantastischen Mittwoch. Mein Kollege Marvin, alias die menschgewordene Badekappe, hat einen Geheimtipp für uns, nämlich einen Badesee, den er entdeckt hat, der sehr schön sein soll. Marvin, Servusler, hau doch mal raus, wo befindet sich das Teil?
1: Ja, Top-Empfehlung von mir ist das Oberpfälzer Seenland. Ah. Über die A6 geht's relativ flott hin, zum Beispiel in der Nähe von Schwandorf. Und da gibt's den Murner See, habe ich letztens an einem Wochenende entdeckt. Richtig schön. In der ganzen Region war früher Kohletagebau und die ehemaligen Gruben wurden dann geflutet. Und der Vorteil durch die Kohlereste, die da noch so drin sind, ist das Wasser leicht sauer und es bilden sich angeblich keine Algen. Mm. Als ich da war, war es glasklar. Man konnte super schön schwimmen, tauchen, mit dem Tretboot fahren, mit dem Stand-Up-Paddle. Also richtig cooler Tipp. Murner See, Oberpfälzer Seenland, kann ich nur empfehlen für die heißen Tage.
0: Sehr geil. Vielen Dank, Marvin. Dir viel Spaß beim Planschen. Und Freunde, falls ihr jetzt auf den Geschmack gekommen seid und euch auf den Weg zum Murner See macht, bin ich bei euch mit dem perfekten Soundtrack zum Planschen und Sonne genießen hier auf Gong.

0: Am Sonntag rollt die Murmel wieder im heißesten Achteck der Liga im Max-Morlock-Stadion. Saisonauftakt für unseren Club und ich habe mal durchgeklingelt am Pfalzner Weiher, ob unsere Profis denn überhaupt schon ready sind. Was Postner und Justwan gesagt haben, das hören wir gleich um 17:45 und vorher gönnen wir uns die größten Klassiker aller Zeiten. Schön einer zum Durchatmen aus dem Jahr 73, die Doobie Brothers Long Train Running und vorher lassen wir scheppern, gehen aus dem Sattel mit den Twisted Sister. We're not gonna take it auf Gong 97.1.
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0: Grüßet euch auf die Straßen. Wir schauen auf die A73 Nürnberg Richtung Bamberg. Da liegt nämlich ein Spanngurt auf der Fahrbahn und zwar genau in der Einfahrt Fürth-Poppenreuth. Habt ihr noch mehr für mich? Dann gerne her damit 08000 97.1 97.1. Danke und kommt gut durch. Sommer, Sonne, Sonnenschein. Das Ganze bei aktuell 32 Grad in der Schwabacher Altstadt und in Rednitz-Hembach. Das, ja, theoretisch sollten wir auf 34 Grad noch nach oben klettern. Das, glaube ich, passiert heute nicht mehr. Aber nichtsdestotrotz bleiben diese hitzig, schwitzigen Temperaturen auf jeden Fall noch eine Ecke stehen in den Abendstunden. Da kann es ähnlich wie gestern dann ein paar Schauer geben. Und da ist dann auch wieder das Sommergewitter möglich. In den kommenden Tagen dann ebenfalls Sonne pur bei um die 30 Grad.
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0: Am Sonntag rollt die Murmel wieder im Max-Morlock-Stadion Saisonauftakt für unseren Club gegen Dresden. Ich habe mal durchgeklingelt am Pfalzner Weiher und habe mir unsere Profis ans Rohr geholt. Servus Erik Postner, wie schaut's aus? Seid ihr heiß? Seid ihr ready für die Saison?
1: Ja, ich würde sagen, wir haben jetzt die Vorbereitung ziemlich gut genutzt. Vor allem auch nochmal im Trainingslager gut als Team zusammengefunden, nochmal an taktischen Sachen besser gearbeitet. Mhm. Und ich glaube, dass jetzt die letzten Vorbereitungen eigentlich ganz gut getroffen sind und wir ziemlich bereit für Sonntag sind.
0: Und worauf hast du am meisten Bock?
1: Boah, ich freue mich natürlich auf jeden, den ich am Sonntag sehe. Ich glaube, vor allem gegen Dresden, die natürlich auch eine sehr, sehr gute Fanszene haben. Es ist ziemlich wichtig, da dagegen zu halten und ich glaube, dass jeder Einzelne am Wochenende entscheiden wird für einen guten Saisonstart.
0: Und Grüße auch raus an Julian Justwan. Hau mal raus, wie schaut's aus? Ist das Team ready?
2: Ja, die Stimmung ist gut. Die Vorbereitung ist jetzt so gut wie vorbei. Es geht Richtung erstes Spiel und wir freuen uns jetzt natürlich, wieder im Stadion zu spielen. Dafür haben wir uns vorbereitet die letzten Wochen.
0: Danke euch beiden. Am Sonntag Auftakt 13:30 gegen Dresden und damit da ein Auftakt-Heimsieg-Dreier winkt, schicke ich jetzt nochmal ordentlich Motivation raus mit diesem Schepperbrett direkt an den Falze. Die Scorps auf Gong 97.1. Big City Knights.

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0: das ein Monsterspielunken 70er. BTO taking care of business hier auf Gong 97.1. Und wir powern gleich durch Richtung Feierabend, schieben ordentlich an. Ich habe Glenn Frader bei The Heat is On oder auch Golden Earring Raider Love aus dem Jahr 73.
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6: Ich bin Stefan Schütz. Brisante Neuigkeiten vom Flughafen Leipzig-Halle. Nach Bildinformationen soll es sich bei dem Sprengstoffpäckchen an einer gefundenen Drohne um Semtex handeln. Dieser Plastiksprengstoff kommt beim Militär und in der Industrie zum Einsatz, wurde aber auch schon von Terroristen genutzt. In Sachsen hat jetzt das Terror- und Abwehrzentrum des LKA die Ermittlungen übernommen. Behörden gehen von einem versuchten Anschlag aus. Im Prozess gegen die rechtsextreme Terrorgruppe Letzte Verteidigungswelle sind Urteile gesprochen worden. Das hanseatische Oberlandesgericht hat 8 Angeklagte unter anderem wegen versuchten Mordes und Brandstiftung zu Haftstrafen zwischen 1,5 und 5 Jahren verurteilt. Fiona Reinhardt berichtet.
7: Das Gericht ist überzeugt, dass die Gruppe Brand- und Sprengstoffanschläge auf Asylbewerberheime und linke Einrichtungen verübt und geplant hat. Dabei hinterließen die Mitglieder an den Fassaden unter anderem auch Hakenkreuze und rassistische Parolen. Außerdem soll die Gruppe sogenanntes Pedo-Hunting gemacht haben, also Jagd auf Menschen, die sie für Pädophile hielten.
6: Der Arbeiter-Samariter-Bund fordert, wenn die Bundesregierung einen möglichen Zivildienst einführt, muss der mindestens 9 Monate dauern. Nur so bauen junge Leute wirklich eine Beziehung zu ihrer Aufgabe auf, heißt es bei den Funke-Medien. Der Zivildienst käme nur in Frage, falls auch der Dienst an der Waffe wieder zur Pflicht wird.
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8: Mit Henrike Müller. Schockmoment bei einer Tempokontrolle in Roth. Dabei wurde ein Polizist angefahren und mehrere Meter durch die Luft geschleudert. Er kam jedoch glimpflich davon. Der 39-jährige Beamte stand mit 2 Kollegen an der Allersberger Straße und führte mittels eines Laser-Handmessgeräts Geschwindigkeitskontrollen durch. Ausgestattet mit Warnweste und einer Leuchtkelle wollte er ein Auto anhalten, doch der 33-jährige Autofahrer bremste nicht ab und erfasste den Polizisten mit rund 50 Stundenkilometern. Er kam leicht verletzt zur Beobachtung ins Krankenhaus. Warum der Fahrer den Beamten offenbar nicht bemerkte, ist noch unklar. Alkohol oder Drogen waren nicht im Spiel. Gegen ihn wird jetzt wegen fahrlässiger Körperverletzung ermittelt.
9: Dankeschön, Henny.
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0: Grüßet euch auf die Straßen. Aktuell habt ihr freie Fahrt, nichts gemeldet. Ihr solltet gut durchkommen, wenn dem nicht so ist. Wenn ihr irgendwas entdeckt habt, lasst es mich wissen. 08000 97 1 97 1. Wissen es kurz danach auch alle anderen. Danke und kommt gut durch. Hitzig, schwitziger Mittwoch bei aktuell 33 Grad in Zappo und der Gartenstadt. 33 auch vor der Meistersingerhalle. Die Werte bleiben noch eine ganze Ecke stehen. Ebenso die Sonne, die bleibt uns auch in den Abendstunden treu. Aber ähnlich wie gestern, da kommen heute ein paar kleine Regenwolken auf uns zu, die so durch die Region wuseln. Da kann es stellenweise immer mal wieder einen kleinen Schauer geben. Sind heute auch wieder Sommergewitter möglich. In den kommenden Tagen gibt es dann ebenfalls wieder Sonne pur bei um die 30 Grad.
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0: Und gute Nachrichten für alle Pendler. Denn ab morgen soll der U-Bahnhof Röthenbach wieder von der U2 angefahren werden. Dann hat sich zumindest vorerst das ganze Rumgewusel mit Schienenersatzverkehr für den Moment erledigt. Und wenn ihr euch die kostenlose Gong 97.1 abholt, bin ich sogar mit feinstem Classic Rock im U-Bahnhof bei euch. So wie jetzt von Golden Earring. Radar Love. Schönen Mittwoch.

Mehrfach nicht geknackt. Deshalb liegt der Lotto-Jackpot aktuell bei 50 Millionen Euro. Ich muss ja zugeben, ich bin absolut kein Lotto-Fan, aber selbst ich sehe aktuell keine andere Möglichkeit, endlich mal wieder voll tanken zu können. Und während ihr da jetzt im Internet umeinander fuhrwerkt, noch schnell bei irgendeinem dubiosen Anbieter die Kreuze setzt, bin ich mit feinstem Classic Rock bei euch. Dieser gute Laune 80er lässt uns zum Auftakt in den Feierabend schön durchatmen. Die Steve Miller Band auf Gong 97.1 mit Abra Cadabra.

0: Dieser fantastischen Mittwoch. Wanna be a Rockstar. Ja, das stand tatsächlich auch als Kind immer auf meinem Weihnachtswunschzettel. Hat soweit noch nicht ganz funktioniert, aber Kinder ist auch das Thema. Denn Freunde, ihr erinnert euch mit Sicherheit an eure Schultüte. Ja, hat direkt jeder vorm inneren Auge. Aber versetzt euch mal in die Lage, ihr werdet das einzige Kind bei der Einschulung, das keine Schultüte hat. Das wäre natürlich semi-geil. Und damit genau das nicht passiert, hat die Pro-Seniore-Residenz Norris aus Nürnberg ein richtig geiles Projekt aus dem Boden gestampft. Finde ich sehr cute, was da abgeht. Das verrate ich euch um 6:45. Und vorher gönnen wir uns die größten Klassiker aller Zeiten. Billy Idol dabei, Mauni Mauni auf Gong 97.1.
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0: Grüße zu euch auf die Straßen. Obacht bitte auf der B4 Äußere Nürnberger Straße zwischen Erlangen und Nürnberg. Genau gesagt zwischen der Gebhardtstraße in Erlangen und der Sebastianstraße in Nürnberg sind in beiden Richtungen Personen auf der Fahrbahn. Da bitte Obacht geben. Außerdem Stadtverkehr Nürnberg-Münchner Straße gibt es 1 Kilometer Stau stadtauswärts an der Baustelle Karl-Schönleben-Straße. Hier braucht ihr aktuell ein Viertelstündchen länger. Habt ihr noch mehr für mich? Dann gerne her damit 08.097.1. Dankeschön. Unsere Abendstunden werden auch heute wieder hitzig, schwitzig bei aktuell 32 Grad in Regelsbach und Groß-Weißmannsdorf. 31 sind es noch in Katzwang und die Werte bleiben noch eine ganze Ecke stehen. Dazu gibt es Sonne pur. Die Regenwolken, die auf dem Weg zu uns waren, sind abgedreht. Über den Abend soll es nach Stand jetzt zumindest trocken bleiben. In den kommenden Tagen gibt es dann ebenfalls ganz viel Sonne pur bei bis zu 30 Grad.
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0: Ein Mordstrom, selber gebastelt aus Pappe und Moosgummi und randvoll mit Süßigkeiten. Meine Schultüte. Ich bin mir sicher, ihr könnt euch an eure Schultüte auch noch erinnern, aber stellt euch mal vor, ihr wärt bei der Einschulung das einzige Kind ohne Schultüte. Damit genau das auch nicht passiert, lädt die Pro Seniore Residenz Norris zu einem gemeinsamen Schultütenbasteln ein. Die Aktion heißt Hurra, ich komme in die Schule und ich habe mal durchgeklingelt bei Julia Wicklein, denn sie hat das Ganze ins Leben gerufen. Servus, Lea, verrat uns doch mal, wie genau bist du denn auf diese Idee gekommen?
1: Ich war letztes Jahr auf eine Einschulung eingeladen und war schockiert und traurig zugleich, dass so viele Kinder da standen ohne Schultüte und es hat mich bis heute begleitet und jetzt habe ich die Möglichkeit, daran was zu ändern.
0: Das ist natürlich sehr traurig, aber für wen genau ist denn diese Aktion?
1: Also die Aktion richtet sich an alle Kinder, die dieses Jahr in die Schule kommen, vielleicht sozial benachteiligte Kinder, wo das Geld nicht so da ist. Die dürfen zu uns kommen, sich anmelden, dürfen ihre Schultüte gestalten, wie sie das möchten. Wir haben Schultüten-Rohlinge vor Ort, die dürfen sie dann auch mit nach Hause nehmen, nachdem sie von uns befüllt wurden, mit kleinen Überraschungen, die ich jetzt natürlich nicht verraten werde.
0: Nein, natürlich nicht, das bleibt ein Geheimnis, aber da dürfen dann die Kiddies mit den Eltern quasi basteln.
1: Also die Eltern und die Großeltern dürfen die Kinder unterstützen beim Basteln. Wenn die Kinder das alleine machen, dürfen die Eltern gern zugucken bei Kaffee und Kuchen. Wenn sich Kinder anmelden, wo keine Eltern oder Großeltern mehr vorhanden sind, dann treten unsere Bewohner in den Vordergrund und unterstützen diese Kinder als Großeltern.
0: Das ist ja cute. Und was kostet das denn? Und vor allem, wann und wo findet das statt?
1: Also die Aktion ist kostenlos, findet am 19.08. in der Pro Seniore Residenz Norris in der Regensburger Straße 20 statt, von 15 bis 18 Uhr.
0: Sehr, sehr starke Aktion. Vielen, vielen Dank, dass ihr das macht. Danke an Julia Wicklein.
1: Vielen Dank.
0: Bis morgen könnt ihr euch, beziehungsweise quasi eure Kiddies anmelden. Das geht ganz easy auf der Homepage der Pro Seniore Residenz Norris.
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9: Ich bin Moritz Einzel. Eine mögliche Rückkehr der Wehrpflicht rückt auch den Zivildienst wieder in den Fokus. Der Arbeiter-Samariter-Bund und das Deutsche Rote Kreuz haben sich im Falle einer Wiedereinführung für eine Dauer von mindestens 9 Monaten ausgesprochen. Ideal wäre eine Dauer von 1 Jahr. Nur so könnten die jungen Menschen während des Dienstes etwas lernen, sagte der ASB-Bundesvorsitzende Fleckenstein den Funke-Medien. Das extreme Niedrigwasser auf Rhein, Donau und anderen Flüssen beschäftigt jetzt auch die Politik. Die Verkehrsminister der Länder wollen den Bund nach Informationen der Rheinischen Post zu neuen Maßnahmen drängen. Ziel ist es, den Güterverkehr trotz der niedrigen Pegelstände am Laufen zu halten. Zoe Tassovali berichtet.
10: Viele Frachtschiffe können im Moment längst nicht so viel laden wie normalerweise. Das bringt Lieferketten durcheinander und verteuert Transporte. Die Länder fordern deshalb unter anderem mehr Schiffe, die auch bei wenig Wasser fahren können, und einen schnelleren Ausbau der Wasserstraßen. Immerhin gibt es bei der Energieversorgung bislang Entwarnung. Kraftwerke laufen laut dem Bundeswirtschaftsministerium weiter normal. Auch bei Öl und Kraftstoffen gibt es aktuell keine Engpässe.
9: Die Drohne, die auf dem Leipziger Flughafen gefunden wurde, hatte eine Sprengvorrichtung. Das hat das Sächsische Landeskriminalamt bestätigt. Demnach wurde das Fluggerät mit einem Sprengstoffroboter untersucht und der Zünder entfernt. Nach Angaben aus Sicherheitskreisen war die Drohne in der Nähe eines ukrainischen Frachtflugzeugs sichergestellt worden. Die Bundesregierung will nach längerem Hin und Her in der kommenden Woche die Reform des BAföG auf den Weg bringen. Am 12. August werde sich das Kabinett mit den Plänen befassen, sagte ein Regierungssprecher in Berlin. Im nächsten Sommersemester sollen BAföG-Empfänger dann mehr Geld bekommen. In einem Bach in Ismaning bei München sind hunderte Schrauben und Nägel im Wasser entdeckt worden. Nach Angaben der Gemeinde wurden am Wochenende mit Hilfe eines Magneten insgesamt 3 Eimer der gefährlichen Gegenstände aus dem Wasser geholt. Der Seebach in Ismaning wird im Sommer gerne zur Abkühlung genutzt. Besucherinnen und Besucher werden aufgerufen, vorsichtig zu sein und Badeschuhe zu tragen.
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11: Mit Henrike Müller. Mehr Grün statt mehr Beton. Nürnberg rüstet sich gegen die Hitze. Mit einer klimaangepassten Stadtentwicklung soll die Altstadt für die Zukunft Step by Step umgebaut werden. Baubürgermeister Nasser Ahmed hat jetzt mehrere Projekte vorgestellt, die bereits umgesetzt sind oder weiter ausgebaut werden. Dazu gehören unter anderem der Zugang zur Pegnitz am Nägeleinsufer, die umgestaltete breite Gasse, der Lorenzer Platz und der Pocket Park in der Nonnengasse. Durch entsiegelte Flächen, neue Bäume und Trinkwasserangebote soll die Hitze in der Altstadt künftig besser abgefedert werden. Ziel ist es, die Aufenthaltsqualität zu steigern und die Innenstadt an immer häufigere Hitzewellen und Starkregen anzupassen.
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12: Das Spiel kennen wir schon. Auch durch unseren Mittwochabend wird es hitzig, schwitzig. Wir haben immer noch 32 Grad auf dem Thermometer, so wie in den vorangegangenen Tagen. Die Regenwolken, die angekündigt waren, die haben aber abgedreht. Nachstand, jetzt soll es für den gesamten Abend trocken bleiben und in den kommenden Tagen dann ebenfalls wieder ganz viel Sonnenschein bei Werten um die 30 Grad.
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3: Ich bin Moritz Einzel. Eine mögliche Rückkehr der Wehrpflicht rückt auch den Zivildienst wieder in den Fokus. Der Arbeiter-Samariter-Bund und das Deutsche Rote Kreuz haben sich im Falle einer Wiedereinführung für eine Dauer von mindestens 9 Monaten ausgesprochen. Ideal wäre eine Dauer von 1 Jahr. Nur so könnten die jungen Menschen während des Dienstes etwas lernen, sagte der ASB-Bundesvorsitzende Fleckenstein den Funke-Medien. Das extreme Niedrigwasser auf Rhein, Donau und anderen Flüssen beschäftigt jetzt auch die Politik. Die Verkehrsminister der Länder wollen den Bund nach Informationen der Rheinischen Post zu neuen Maßnahmen drängen. Ziel ist es, den Güterverkehr trotz der niedrigen Pegelstände am Laufen zu halten. Zoe Tassovali berichtet.
4: Viele Frachtschiffe können im Moment längst nicht so viel laden wie normalerweise. Das bringt Lieferketten durcheinander und verteuert Transporte. Die Länder fordern deshalb unter anderem mehr Schiffe, die auch bei wenig Wasser fahren können, und einen schnelleren Ausbau der Wasserstraßen. Immerhin gibt es bei der Energieversorgung bislang Entwarnung. Kraftwerke laufen laut dem Bundeswirtschaftsministerium weiter normal. Auch bei Öl und Kraftstoffen gibt es aktuell keine Engpässe.
3: Die Drohne, die auf dem Leipziger Flughafen gefunden wurde, hatte eine Sprengvorrichtung. Das hat das Sächsische Landeskriminalamt bestätigt. Demnach wurde das Fluggerät mit einem Sprengstoffroboter untersucht und der Zünder entfernt. Nach Angaben aus Sicherheitskreisen war die Drohne in der Nähe eines ukrainischen Frachtflugzeugs sichergestellt worden. Die Bundesregierung will nach längerem Hin und Her in der kommenden Woche die Reform des BAföG auf den Weg bringen. Am 12. August werde sich das Kabinett mit den Plänen befassen, sagte ein Regierungssprecher in Berlin. Im nächsten Sommersemester sollen BAföG-Empfänger dann mehr Geld bekommen. In einem Bach in Ismaning bei München sind hunderte Schrauben und Nägel im Wasser entdeckt worden. Nach Angaben der Gemeinde wurden am Wochenende mit Hilfe eines Magneten insgesamt 3 Eimer der gefährlichen Gegenstände aus dem Wasser geholt. Der Seebach in Ismaning wird im Sommer gerne zur Abkühlung genutzt. Besucherinnen und Besucher werden aufgerufen, vorsichtig zu sein und Badeschuhe zu tragen.
0: Und jetzt unsere Frankenreporter mit dem Wichtigsten aus der Metropolregion.
5: Mit Henrike Müller. Freie Fahrt für ein Millionenprojekt in Erlangen. Mit dem ersten Spatenstich hat der Neubau der Main-Donau-Kanalbrücke am Dexendorfer Damm offiziell begonnen. Bayerns Innenminister Joachim Herrmann sprach dabei von einem sichtbaren Aufbruchssignal für die gesamte Region. Der Freistaat investiert rund 32 Millionen Euro, der Bund steuert weitere 9 Millionen bei. Die neue 112 Meter lange Kanalbrücke soll bis Mitte 2028 fertig sein und die fast 60 Jahre alte Konstruktion ersetzen, die den heutigen Verkehrsbelastungen nicht mehr gewachsen ist. Während der Bauzeit wird die bestehende Brücke weiter genutzt und überwacht.
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3: Ich bin Moritz Einzel. Sachsens Innenminister Schuster hat den Drohnenfund am Leipziger Flughafen als sehr ernsten Sicherheitsvorfall bezeichnet. Landes- und Bundespolizei ermitteln unter Hochdruck. Auf dem Gelände des Flughafens Leipzig-Halle war in der Nacht eine Drohne mit Sprengstoffvorrichtung gefunden worden. Auch Sprengstoff soll daran befestigt gewesen sein. Nun wird untersucht, ob es sich um einen Anschlagsversuch handelt. Der sogenannte Idiotentest wird in Deutschland immer seltener angeordnet. Im vergangenen Jahr gab es rund 70.100 medizinisch-psychologische Untersuchungen, fast 7% weniger als im Jahr davor. Zoe Tassovali berichtet.
4: Für viele Autofahrer ist es der wohl unangenehmste Termin überhaupt. Die Untersuchung, die entscheidet, ob man seinen Führerschein wiederbekommt. Genau solche Untersuchungen gibt es inzwischen aber seltener. Trotzdem geht es in fast jedem zweiten Fall immer noch um Alkohol. Erst danach folgen Drogen und Medikamente.
3: Mitglieder und Unterstützer einer rechtsextremen Gruppierung sind in Hamburg zu Haftstrafen verurteilt worden. Es handelt sich um die sogenannte letzte Verteidigungswelle. Das Oberlandesgericht verhängte gegen die jungen Angeklagten Strafen von bis zu 5 Jahren Gefängnis. Die rechte Zelle hatte Spreng- und Brandanschläge geplant und erste Brandanschläge schon verübt. Mit einem humorvollen Video will die Stadt Memmingen die Premiere des neuen Avengers-Films nach Bayerisch-Schwaben holen. Hintergrund ist, dass das Produktionsunternehmen Marvel für einen Werbefilm ein Bild des Memminger Rathauses samt Marktplatz genutzt hat. Oberbürgermeister Rothenbacher sagte, es komme nicht jeden Tag vor, dass das Rathaus einer bayerischen Stadt Teil des Marvel-Universums wird. Deswegen habe man beschlossen, Marvel mit einem Augenzwinkern offiziell nach Memmingen einzuladen. Bei der Tour de France der Frauen hat sich die deutsche Radsporthoffnung Antonia Niedermayer auf den 4. Platz der Gesamtwertung verbessert. Die 23-Jährige aus Rosenheim erreichte bei der 5. Etappe von Mâcon nach Belleville-en-Beaujolais als 6. das Ziel. Den Tagessieg holte sich Topfavoritin Demi Vollering aus den Niederlanden vor der gesamtführenden Marlene Reusser aus der Schweiz.
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5: Mit Henrike Müller. Im Nürnberger Norden ist wieder eine Seniorin Opfer einer bekannten Betrugsmasche geworden. Ein Callcenter-Betrüger log der 85-Jährigen am Telefon vor, Arzt zu sein. Ein Angehöriger läge nach einem schweren Unfall im Krankenhaus. Nur teure Medikamente könnten helfen. Die geschockte Frau hob die verlangten 80.000 Euro von ihrer Bank ab und wollte das Geld in der Aachener Straße übergeben. Dabei entriss der Täter ihr die Handtasche mit dem Geld gewaltsam. Die Seniorin stürzte und verletzte sich leicht. Eine Fahndung blieb bislang ohne Erfolg. Der Mann ist etwa 30 Jahre alt, 1,90 Meter groß, hat dunkelblonde bis hellbraune Haare und sprach Polnisch. Die Polizei warnt eindringlich vor dieser Masche und betont, dass sie nie jemanden am Telefon um Geld bitten oder nach den finanziellen Verhältnissen fragen würden.
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6: Unseren Mittwochabend können wir perfekt nutzen, um die Liebe an die frische Luft zu verlegen. Ein Bett im Kornfeld ist nämlich immer frei und das klappt bei aktuell 29 Grad. Die Regenwolken sind auch vom Tisch, die haben abgedreht, soll heute den Abend über trocken bleiben und auch in den kommenden Tagen gibt es dann ganz viel Sonnenschein, bei Werten ebenfalls um die 30 Grad.
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1: Ich bin Moritz Einzel. Sachsens Innenminister Schuster hat den Drohnenfund am Leipziger Flughafen als sehr ernsten Sicherheitsvorfall bezeichnet. Landes- und Bundespolizei ermitteln unter Hochdruck. Auf dem Gelände des Flughafens Leipzig-Halle war in der Nacht eine Drohne mit Sprengstoffvorrichtung gefunden worden. Auch Sprengstoff soll daran befestigt gewesen sein. Nun wird untersucht, ob es sich um einen Anschlagsversuch handelt. Der sogenannte Idiotentest wird in Deutschland immer seltener angeordnet. Im vergangenen Jahr gab es rund 70.100 medizinisch-psychologische Untersuchungen, fast 7% weniger als im Jahr davor. Zoe Tassovali berichtet.
2: Für viele Autofahrer ist es der wohl unangenehmste Termin überhaupt. Die Untersuchung, die entscheidet, ob man seinen Führerschein wiederbekommt. Genau solche Untersuchungen gibt es inzwischen aber seltener. Trotzdem geht es in fast jedem zweiten Fall immer noch um Alkohol. Erst danach folgen Drogen und Medikamente.
1: Mitglieder und Unterstützer einer rechtsextremen Gruppierung sind in Hamburg zu Haftstrafen verurteilt worden. Es handelt sich um die sogenannte letzte Verteidigungswelle. Das Oberlandesgericht verhängte gegen die jungen Angeklagten Strafen von bis zu 5 Jahren Gefängnis. Die rechte Zelle hatte Spreng- und Brandanschläge geplant und erste Brandanschläge schon verübt. Mit einem humorvollen Video will die Stadt Memmingen die Premiere des neuen Avengers-Films nach Bayerisch-Schwaben holen. Hintergrund ist, dass das Produktionsunternehmen Marvel für einen Werbefilm ein Bild des Memminger Rathauses samt Marktplatz genutzt hat. Oberbürgermeister Rothenbacher sagte, es komme nicht jeden Tag vor, dass das Rathaus einer bayerischen Stadt Teil des Marvel-Universums wird. Deswegen habe man beschlossen, Marvel mit einem Augenzwinkern offiziell nach Memmingen einzuladen. Bei der Tour de France der Frauen hat sich die deutsche Radsporthoffnung Antonia Niedermayer auf den 4. Platz der Gesamtwertung verbessert. Die 23-Jährige aus Rosenheim erreichte bei der 5. Etappe von Mâcon nach Belleville en Beaujolais als 6. das Ziel. Den Tagessieg holte sich Topfavoritin Demi Vollering aus den Niederlanden vor der gesamtführenden Marlene Reusser aus der Schweiz.
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3: Mit Henrike Müller. Mehr Grün statt mehr Beton. Nürnberg rüstet sich gegen die Hitze. Mit einer klimaangepassten Stadtentwicklung soll die Altstadt für die Zukunft Step by Step umgebaut werden. Baubürgermeister Nasser Ahmed hat jetzt mehrere Projekte vorgestellt, die bereits umgesetzt sind oder weiter ausgebaut werden. Dazu gehören unter anderem der Zugang zur Pegnitz am Nägeleinsufer, die umgestaltete breite Gasse, der Lorenzer Platz und der Pocket Park in der Nonnengasse. Durch entsiegelte Flächen, neue Bäume und Trinkwasserangebote soll die Hitze in der Altstadt künftig besser abgefedert werden. Ziel ist es, die Aufenthaltsqualität zu steigern und die Innenstadt an immer häufigere Hitzewellen und Starkregen anzupassen.
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1: Hey, kommt rein.
2: Danke für die Einladung.
1: Wir freuen uns so sehr, dass ihr da seid.
3: Das könnte sich noch ändern. Aber zu Beginn von The in White ist noch alles in Butter. Das Ehepaar Angela und Joe haben ihre Nachbarn Pina und Hawk zu sich zum Essen eingeladen.
1: Joe, du kennst ja Pina und Hawk.
4: Ist eher konfliktgeladen bei uns heute. Ich verstehe.
5: Wir lieben es, wenn Konflikte ausgetragen werden.
1: Leg mal Musik auf, Joe.
4: Was für Musik magst du, Hawk?
5: Habt ihr Sade?
4: Echt jetzt?
5: Die liebt sie.
2: Wir bekommen selten die Chance, echte, bedeutsame Beziehungen aufzubauen.
3: Aber trotzdem ist in der Nachbarwohnung von Pina und Hawk immer was los. Angela und Joe hören nämlich ständig laute Sexgeräusche. Der Plan für die Einladung ist, sie deshalb zur Rede zu stellen.
4: Wir würden gerne etwas mit euch besprechen.
2: Wir würden auch gerne etwas mit euch besprechen. Wir fühlen uns sehr stark zu euch hingezogen.
1: Das ist aber nett von euch, danke.
4: Ja.
1: Komm, sag danke, Joe.
4: Danke, sehr schmeichelhaft.
3: Es kommt für das brave Ehepaar noch dicker. Die Nachbarn wollen sie zum Gruppensex einladen. Ja, das kennt man doch irgendwie. Denn The in White ist die Hollywood-Version von Der Vierer mit Florian David Fitz, der wiederum auf dem spanischen Film- und Theaterstück Sentimental basiert. Für ihre Variante hatte Regisseurin Olivia Wilde schon Edward Norton, Penelope Cruz und Seth Rogen engagiert. Und dann sagte ihr eine weitere Schauspielerin ab. Daraufhin bedrängten alle Olivia Wilde, dass sie doch als Ersatz einspringen soll. Aber sie fragte sich, wie sie mit diesen großartigen Schauspielern mithalten soll.
6: She couldn't do it. They all said, okay, good, finally, can you just step in and do it? And I was like, wait, what do you mean? They said, we don't understand why you're not just jumping in. And I was like, in what world can I be on the level with these masters as actors?
3: Hat aber geklappt. Alle vier liefern in The in White eine grandiose Leistung ab. Stefan Grundler, Redaktion Gong 97.1.

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2: Ich bin Moritz Einzel. Nach dem Drohnenvorfall auf dem Leipziger Flughafen ermitteln die Behörden auf Hochtouren. Gestern spätabends war eine Drohne mit Sprengladung im Frachtbereich des Airports gefunden worden. Von einem sehr ernsten Sicherheitsvorfall spricht Sachsens Innenminister Schuster. Der Bericht von Fiona Reinhardt.
3: Und Leipzigs Oberbürgermeister findet, die Bedrohungslage in Deutschland hat damit eine neue Qualität erreicht. Er fordert, dass die Infrastruktur besser geschützt wird. Besonders weil Drohnen ja immer wieder für Aufregung an deutschen Flughäfen sorgen. Der Flughafenverband ADV beispielsweise hat ja deswegen auch schon gefordert, dass Flughäfen mit Drohnenabwehrsystemen ausgestattet werden.
2: FIFA-Präsident Infantino kämpft um seinen Job. Er hat das Spitzenpersonal des Fußballweltverbandes zu einer Krisensitzung nach Rabat in Marokko beordert. Hintergrund ist, dass Infantino Vermarktungsanteile an FIFA-Wettbewerben an private Investoren verkaufen wollte. Damit verscherzte er es sich mit mehreren Kontinentalverbänden. Am deutlichsten formulierte die europäische UEFA, dass sie kein Vertrauen mehr zu Infantino hat. Nach einer Notbremsung eines Lasters auf der Autobahn A96 sind auf einem Rastplatz im Landkreis Fürstenfeldbruck rund 1000 Liter Fischöl ausgelaufen. Nach Polizeiangaben musste der Parkplatz Kreuzlinger Forst in Fahrtrichtung Lindau wegen der aufwendigen Reinigungsarbeiten gestern bis in die Nacht gesperrt werden. Einer der Ölbehälter auf der Ladefläche war durch eine scharfe Bremsung des LKW beschädigt worden. Darf man über einen Mordprozess lachen? Die US-Amerikanerin Amanda Knox will ihre Erfahrungen rund um den aufsehenerregenden Mordfall Meredith Kircher in einer Comedy-Show verarbeiten. Dass die 39-Jährige beim Edinburgh Fringe Festival mit einem Programm auftreten will, sorgt bei der Familie des Mordopfers Kircher für Entsetzen. Knox sagt, bei Comedy gäbe es eigentlich kein Tabuthema. 2007 waren Knox und ihr damaliger Freund in Italien unter Mordverdacht geraten. Nach mehreren Jahren Haft wurden sie freigesprochen. Nächstes Gold für Florian Wellbrock. Der Schwimmer ist bei den Europameisterschaften in Paris heute auch im Freiwasserschwimmen über 5 Kilometer der schnellste gewesen. Erst gestern hatte der 28-Jährige aus Magdeburg über die 10 Kilometer triumphiert.
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4: Mit Henrike Müller. Freie Fahrt für ein Millionenprojekt in Erlangen. Mit dem ersten Spatenstich hat der Neubau der Main-Donau-Kanalbrücke am Dexendorfer Damm offiziell begonnen. Bayerns Innenminister Joachim Herrmann sprach dabei von einem sichtbaren Aufbruchssignal für die gesamte Region. Der Freistaat investiert rund 32 Millionen Euro, der Bund steuert weitere 9 Millionen bei. Die neue 112 Meter lange Kanalbrücke soll bis Mitte 2028 fertig sein und die fast 60 Jahre alte Konstruktion ersetzen, die den heutigen Verkehrsbelastungen nicht mehr gewachsen ist. Während der Bauzeit wird die bestehende Brücke weiter genutzt und überwacht.
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5: Das Spiel kennen wir schon. Auch durch unseren Mittwochabend wird es hitzig, schwitzig. Wir haben immer noch 32 Grad auf dem Thermometer, so wie in den vorangegangenen Tagen. Die Regenwolken, die angekündigt waren, die haben aber abgedreht. Nachstand. Jetzt soll es für den gesamten Abend trocken bleiben und in den kommenden Tagen dann ebenfalls wieder ganz viel Sonnenschein bei Werten um die 30 Grad.
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1: Ich bin Moritz Einzel. Nach dem Drohnenvorfall auf dem Leipziger Flughafen ermitteln die Behörden auf Hochtouren. Gestern spätabends war eine Drohne mit Sprengladung im Frachtbereich des Airports gefunden worden. Von einem sehr ernsten Sicherheitsvorfall spricht Sachsens Innenminister Schuster. Der Bericht von Fiona Reinhardt.
2: Und Leipzigs Oberbürgermeister findet, die Bedrohungslage in Deutschland hat damit eine neue Qualität erreicht. Er fordert, dass die Infrastruktur besser geschützt wird. Besonders weil Drohnen ja immer wieder für Aufregung an deutschen Flughäfen sorgen. Der Flughafenverband ADV beispielsweise hat ja deswegen auch schon gefordert, dass Flughäfen mit Drohnenabwehrsystemen ausgestattet werden.
1: FIFA-Präsident Infantino kämpft um seinen Job. Er hat das Spitzenpersonal des Fußball-Weltverbandes zu einer Krisensitzung nach Rabat in Marokko beordert. Hintergrund ist, dass Infantino Vermarktungsanteile an FIFA-Wettbewerben an private Investoren verkaufen wollte. Damit verscherzte er es sich mit mehreren Kontinentalverbänden. Am deutlichsten formulierte die europäische UEFA, dass sie kein Vertrauen mehr zu Infantino hat. Nach einer Notbremsung eines Lasters auf der Autobahn A96 sind auf einem Rastplatz im Landkreis Fürstenfeldbruck rund 1000 Liter Fischöl ausgelaufen. Nach Polizeiangaben musste der Parkplatz Kreuzlinger Forst in Fahrtrichtung Lindau wegen der aufwendigen Reinigungsarbeiten gestern bis in die Nacht gesperrt werden. Einer der Ölbehälter auf der Ladefläche war durch eine scharfe Bremsung des LKW beschädigt worden. Darf man über einen Mordprozess lachen? Die US-Amerikanerin Amanda Knox will ihre Erfahrungen rund um den aufsehenerregenden Mordfall Meredith Kircher in einer Comedy-Show verarbeiten. Dass die 39-Jährige beim Edinburgh Fringe Festival mit einem Programm auftreten will, sorgt bei der Familie des Mordopfers Kircher für Entsetzen. Knox sagt, bei Comedy gäbe es eigentlich kein Tabuthema. 2007 waren Knox und ihr damaliger Freund in Italien unter Mordverdacht geraten. Nach mehreren Jahren Haft wurden sie freigesprochen. Nächstes Gold für Florian Wellbrock. Der Schwimmer ist bei den Europameisterschaften in Paris heute auch im Freiwasserschwimmen über 5 Kilometer der schnellste gewesen. Erst gestern hatte der 28-Jährige aus Magdeburg über die 10 Kilometer triumphiert.
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3: Mit Henrike Müller. Im Nürnberger Norden ist wieder eine Seniorin Opfer einer bekannten Betrugsmasche geworden. Ein Callcenter-Betrüger log der 85-Jährigen am Telefon vor, Arzt zu sein. Ein Angehöriger läge nach einem schweren Unfall im Krankenhaus. Nur teure Medikamente könnten helfen. Die geschockte Frau hob die verlangten 80.000 Euro von ihrer Bank ab und wollte das Geld in der Aachener Straße übergeben. Dabei entriss der Täter ihr die Handtasche mit dem Geld gewaltsam. Die Seniorin stürzte und verletzte sich leicht. Eine Fahndung blieb bislang ohne Erfolg. Der Mann ist etwa 30 Jahre alt, 1,90 Meter groß, hat dunkelblonde bis hellbraune Haare und sprach Polnisch. Die Polizei warnt eindringlich vor dieser Masche und betont, dass sie nie jemanden am Telefon um Geld bitten oder nach den finanziellen Verhältnissen fragen würden.

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1: Ich bin Yves Simon. Am Flughafen Halle-Leipzig hat sich gerade Bundesinnenminister Dobrindt zu dem Drohnenvorfall letzte Nacht geäußert. Der CSU-Politiker spricht von einem verhinderten Anschlag. Das Sicherheitsrisiko bezeichnet er deswegen als hoch und deswegen sollen auch die Vorkehrungen deutlich erhöht werden.
2: Dazu gehört neben einer intensiven Zusammenarbeit der Behörden eine intensive Zusammenarbeit auch der Länder. Und es wird sich darauf vorbereitet, auf weitere mögliche Bedrohungsszenarien, die es geben kann.
1: Letzte Nacht war nahe einer ukrainischen Frachtmaschine eine Drohne mit einer Sprengvorrichtung entdeckt worden. Außerdem ist ein anderes Flugzeug mit einem unbekannten Flugobjekt kollidiert. Jetzt ermitteln die Generalstaatsanwaltschaft und der sächsische Staatsschutz. In Hamburg sind Mitglieder und Unterstützer einer rechtsextremen Gruppierung zu Haftstrafen verurteilt worden. Es handelt sich dabei um die sogenannte letzte Verteidigungswelle. Das Oberlandesgericht hat gegen die jungen Angeklagten Strafen von bis zu 5 Jahren Gefängnis verhängt. Die rechte Zelle hatte Spreng- und Brandanschläge geplant und erste Brandanschläge auch schon verübt. Die Ausbildungszahlen in der bayerischen Metall- und Elektroindustrie sinken immer weiter. 2 große Arbeitgeberverbände rechnen für dieses Jahr mit etwa 10% weniger neuen Ausbildungsverträgen. 12.000 sollen es nur noch sein. Das heißt, die Wirtschaftskrise trifft die Branche hart und außerdem fehlt es an geeigneten Bewerbern. Positiv, knapp 90% der Absolventen werden momentan unbefristet übernommen. Mit einem humorvollen Video will die Stadt Memmingen die Premiere des neuen Avengers-Films ins Allgäu holen. Hintergrund ist, dass das Produktionsunternehmen Marvel für einen Werbefilm ein Bild des Memminger Rathauses samt Marktplatz genutzt hat. Das Ganze ist dann doch aber eher mit einem Augenzwinkern zu verstehen, denn Oberbürgermeister Rothenbacher kann sich nicht vorstellen, dass die Premiere wirklich in Memmingen stattfinden wird. Bei der Tour de France der Frauen hat sich die deutsche Radsporthoffnung Antonia Niedermayer auf den 4. Platz in der Gesamtwertung verbessert. Die 23-Jährige kommt aus Rosenheim und bei der 5. Etappe ist sie als 6. ins Ziel gefahren. Den Tagessieg hat sich Topfavoritin Timi Vollering aus den Niederlanden geholt vor der gesamtführenden Marleen Reuser aus der Schweiz.
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3: Mit Henrike Müller. Mehr Grün statt mehr Beton. Nürnberg rüstet sich gegen die Hitze. Mit einer klimaangepassten Stadtentwicklung soll die Altstadt für die Zukunft Step by Step umgebaut werden. Baubürgermeister Nasser Ahmed hat jetzt mehrere Projekte vorgestellt, die bereits umgesetzt sind oder weiter ausgebaut werden. Dazu gehören unter anderem der Zugang zur Pegnitz am Nägeleinsufer, die umgestaltete breite Gasse, der Lorenzer Platz und der Pocket Park in der Nonnengasse. Durch entsiegelte Flächen, neue Bäume und Trinkwasserangebote soll die Hitze in der Altstadt künftig besser abgefedert werden. Ziel ist es, die Aufenthaltsqualität zu steigern und die Innenstadt an immer häufigere Hitzewellen und Starkregen anzupassen.
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4: Unseren Mittwochabend können wir perfekt nutzen, um die Liebe an die frische Luft zu verlegen. Ein Bett im Kornfeld ist nämlich immer frei und das klappt bei aktuell 29 Grad. Die Regenwolken sind auch vom Tisch, die haben abgedreht, soll heute den Abend über trocken bleiben und auch in den kommenden Tagen gibt es dann ganz viel Sonnenschein bei Werten ebenfalls um die 30 Grad.
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2: Ich bin Yves Simon. Am Flughafen Halle-Leipzig hat sich gerade Bundesinnenminister Dobrindt zu dem Drohnenvorfall letzte Nacht geäußert. Der CSU-Politiker spricht von einem verhinderten Anschlag. Das Sicherheitsrisiko bezeichnet er deswegen als hoch und deswegen sollen auch die Vorkehrungen deutlich erhöht werden.
3: Dazu gehört neben einer intensiven Zusammenarbeit der Behörden eine intensive Zusammenarbeit auch der Länder. Und es wird sich darauf vorbereitet, auf weitere mögliche Bedrohungsszenarien, die es geben kann.
2: Letzte Nacht war nahe einer ukrainischen Frachtmaschine eine Drohne mit einer Sprengvorrichtung entdeckt worden. Außerdem ist ein anderes Flugzeug mit einem unbekannten Flugobjekt kollidiert. Jetzt ermitteln die Generalstaatsanwaltschaft und der sächsische Staatsschutz. In Hamburg sind Mitglieder und Unterstützer einer rechtsextremen Gruppierung zu Haftstrafen verurteilt worden. Es handelt sich dabei um die sogenannte letzte Verteidigungswelle. Das Oberlandesgericht hat gegen die jungen Angeklagten Strafen von bis zu 5 Jahren Gefängnis verhängt. Die rechte Zelle hatte Spreng- und Brandanschläge geplant und erste Brandanschläge auch schon verübt. Die Ausbildungszahlen in der bayerischen Metall- und Elektroindustrie sinken immer weiter. 2 große Arbeitgeberverbände rechnen für dieses Jahr mit etwa 10% weniger neuen Ausbildungsverträgen. 12.000 sollen es nur noch sein. Das heißt, die Wirtschaftskrise trifft die Branche hart und außerdem fehlt es an geeigneten Bewerbern. Positiv, knapp 90% der Absolventen werden momentan unbefristet übernommen. Mit einem humorvollen Video will die Stadt Memmingen die Premiere des neuen Avengers-Films ins Allgäu holen. Im Hintergrund ist, dass das Produktionsunternehmen Marvel für einen Werbefilm ein Bild des Memminger Rathauses samt Marktplatz genutzt hat. Das Ganze ist dann doch aber eher mit einem Augenzwinkern zu verstehen, denn Oberbürgermeister Rothenbacher kann sich nicht vorstellen, dass die Premiere wirklich in Memmingen stattfinden wird. Bei der Tour de France der Frauen hat sich die deutsche Radsporthoffnung Antonia Niedermayer auf den 4. Platz in der Gesamtwertung verbessert. Die 23-Jährige kommt aus Rosenheim und bei der 5. Etappe ist sie als 6. ins Ziel gefahren. Den Tagessieg hat sich Topfavoritin Timmy Vollering aus den Niederlanden geholt vor der gesamtführenden Marlene Reuser aus der Schweiz.
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4: Mit Henrike Müller. Freie Fahrt für ein Millionenprojekt in Erlangen. Mit dem ersten Spatenstich hat der Neubau der Main-Donau-Kanalbrücke am Dexendorfer Damm offiziell begonnen. Bayerns Innenminister Joachim Herrmann sprach dabei von einem sichtbaren Aufbruchssignal für die gesamte Region. Der Freistaat investiert rund 32 Millionen Euro, der Bund steuert weitere 9 Millionen bei. Die neue 112 Meter lange Kanalbrücke soll bis Mitte 2028 fertig sein und die fast 60 Jahre alte Konstruktion ersetzen, die den heutigen Verkehrsbelastungen nicht mehr gewachsen ist. Während der Bauzeit wird die bestehende Brücke weiter genutzt und überwacht.
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1: Ich bin Yves Simon. Nachdem letzte Nacht eine Drohne mit einer Sprengladung am Flughafen Halle Leipzig in der Nähe einer ukrainischen Antonov-Maschine entdeckt und entschärft wurde, hat sich vorhin am Abend Bundesinnenminister Dobrindt ein Bild der Lage gemacht.
2: Meine Einschätzung, dass wir es hier mit einem hybriden Anschlagsszenario zu tun haben.
1: Terrorermittler prüfen auch eine politische Motivation. Vorfälle mit Drohnen hat es an Flughäfen ja schon häufiger gegeben, aber noch keinen, bei dem wirklich Sprengstoff mit im Spiel war. Die duale Ausbildung bleibt in Bayern gefragt. Knapp 4 Wochen vor dem Start ins neue Lehrjahr gibt es aber noch offene Stellen. Wer noch keine Ausbildungsstelle hat, sollte sich jetzt bewerben und auch weniger bekannte Berufe dabei in den Blick nehmen. Das rät die IHK Schwaben. Starke Azubi-Zuwächse gibt es im Hotel- und Gaststättengewerbe. Bei der Industrie, da sieht's aber anders aus. Dahinter lässt die schwächelnde Konjunktur Spuren. Insgesamt beobachtet die IHK Schwaben, dass der Trend zum Studium abflacht und sich viele Jugendliche bewusst für eine Ausbildung entscheiden. Trotz des Niedrigwassers in den Flüssen läuft die Energieversorgung in Deutschland bisher weiter stabil. Laut Wirtschaftsministerium gibt es keine Engpässe bei Öl und Kraftstoffen. Kraftwerke müssen auch nicht heruntergefahren werden. Anders sieht es im Ausland aus, in Ungarn und auch in Rumänien. Da sind Atomkraftwerke gedrosselt worden, in Österreich auch Wasserkraftwerke wegen fehlendem Kühlwasser. Das ist ein Schlag gegen internationale Schleuserkriminalität. In einer gemeinsamen Aktion mehrerer Staatsanwaltschaften und der Bundespolizei sind jetzt 3 hochrangige Schleuser festgenommen worden. Darunter ist ein 26-Jähriger im Raum Saarbrücken und auch 2 weitere Verdächtige in Serbien. Ihnen wird vorgeworfen, hunderte Flüchtlinge, vor allem aus Syrien, über das Mittelmeer nach Lampedusa und auch weiter nach Deutschland geschleust zu haben. Teilweise für bis zu 10.000 Euro pro Person. Die Spritpreise bei uns in Deutschland gehen spürbar nach unten. Laut ADAC haben sich Benzin und Diesel seit Wochenbeginn wieder deutlich verbilligt, ausgelöst durch den stark gesunkenen Ölpreis. Super E10 kostet im Durchschnitt momentan 2,13 Euro je Liter. Der Diesel liegt bei 2,20 Euro im Schnitt. Nach Ansicht des ADAC sind die Preise aber immer noch viel zu hoch. Es gibt weiteres Potenzial für Senkungen, da ist sich der Automobilclub sicher.
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3: Mit Henrike Müller. Im Nürnberger Norden ist wieder eine Seniorin Opfer einer bekannten Betrugsmasche geworden. Ein Callcenter-Betrüger log der 85-Jährigen am Telefon vor, Arzt zu sein. Ein Angehöriger läge nach einem schweren Unfall im Krankenhaus. Nur teure Medikamente könnten helfen. Die geschockte Frau hob die verlangten 80.000 Euro von ihrer Bank ab und wollte das Geld in der Aachener Straße übergeben. Dabei entriss der Täter ihr die Handtasche mit dem Geld gewaltsam. Die Seniorin stürzte und verletzte sich leicht. Eine Fahndung blieb bislang ohne Erfolg. Der Mann ist etwa 30 Jahre alt, 1,90 Meter groß, hat dunkelblonde bis hellbraune Haare und sprach Polnisch. Die Polizei warnt eindringlich vor dieser Masche und betont, dass sie nie jemanden am Telefon um Geld bitten oder nach den finanziellen Verhältnissen fragen würden.
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1: Ich bin Yves Simon. Nachdem letzte Nacht eine Drohne mit einer Sprengladung am Flughafen Halle-Leipzig in der Nähe einer ukrainischen Antonov-Maschine entdeckt und entschärft wurde, hat sich vorhin am Abend Bundesinnenminister Dobrindt ein Bild der Lage gemacht.
2: Meine Einschätzung, dass wir es hier mit einem hybriden Anschlagsszenario zu tun haben.
1: Terrorermittler prüfen auch eine politische Motivation. Vorfälle mit Drohnen hat es an Flughäfen ja schon häufiger gegeben, aber noch keinen, bei dem wirklich Sprengstoff mit im Spiel war. Die duale Ausbildung bleibt in Bayern gefragt. Knapp 4 Wochen vor dem Start ins neue Lehrjahr gibt es aber noch offene Stellen. Wer noch keine Ausbildungsstelle hat, sollte sich jetzt bewerben und auch weniger bekannte Berufe dabei in den Blick nehmen. Das rät die IHK Schwaben. Starke Azubi-Zuwächse gibt es im Hotel- und Gaststättengewerbe. Bei der Industrie, da sieht's aber anders aus. Dahinter lässt die schwächelnde Konjunktur Spuren. Insgesamt beobachtet die IHK Schwaben, dass der Trend zum Studium abflacht und sich viele Jugendliche bewusst für eine Ausbildung entscheiden. Trotz des Niedrigwassers in den Flüssen läuft die Energieversorgung in Deutschland bisher weiter stabil. Laut Wirtschaftsministerium gibt es keine Engpässe bei Öl und Kraftstoffen. Kraftwerke müssen auch nicht heruntergefahren werden. Anders sieht es im Ausland aus, in Ungarn und auch in Rumänien. Da sind Atomkraftwerke gedrosselt worden, in Österreich auch Wasserkraftwerke wegen fehlendem Kühlwasser. Das ist ein Schlag gegen internationale Schleuserkriminalität. In einer gemeinsamen Aktion mehrerer Staatsanwaltschaften und der Bundespolizei sind jetzt 3 hochrangige Schleuser festgenommen worden. Darunter ist ein 26-Jähriger im Raum Saarbrücken und auch 2 weitere Verdächtige in Serbien. Ihnen wird vorgeworfen, hunderte Flüchtlinge, vor allem aus Syrien, über das Mittelmeer nach Lampedusa und auch weiter nach Deutschland geschleust zu haben. Teilweise für bis zu 10.000 Euro pro Person. Die Spritpreise bei uns in Deutschland gehen spürbar nach unten. Laut ADAC haben sich Benzin und Diesel seit Wochenbeginn wieder deutlich verbilligt, ausgelöst durch den stark gesunkenen Ölpreis. Super E10 kostet im Durchschnitt momentan 2,13 Euro je Liter. Der Diesel liegt bei 2,20 Euro im Schnitt. Nach Ansicht des ADAC sind die Preise aber immer noch viel zu hoch. Es gibt weiteres Potenzial für Senkungen, da ist sich der Automobilclub sicher.
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3: Mit Henrike Müller. Im Nürnberger Norden ist wieder eine Seniorin Opfer einer bekannten Betrugsmasche geworden. Ein Callcenter-Betrüger log der 85-Jährigen am Telefon vor, Arzt zu sein. Ein Angehöriger läge nach einem schweren Unfall im Krankenhaus. Nur teure Medikamente könnten helfen. Die geschockte Frau hob die verlangten 80.000 Euro von ihrer Bank ab und wollte das Geld in der Aachener Straße übergeben. Dabei entriss der Täter ihr die Handtasche mit dem Geld gewaltsam. Die Seniorin stürzte und verletzte sich leicht. Eine Fahndung blieb bislang ohne Erfolg. Der Mann ist etwa 30 Jahre alt, 1,90 Meter groß, hat dunkelblonde bis hellbraune Haare und sprach Polnisch. Die Polizei warnt eindringlich vor dieser Masche und betont, dass sie nie jemanden am Telefon um Geld bitten oder nach den finanziellen Verhältnissen fragen würden.

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1: Ich bin Yves Simon. Bundesinnenminister Dobrindt hat nach dem Drohnenvorfall am Flughafen Halle-Leipzig von einem verhinderten Anschlag gesprochen. Außerdem hat der CSU-Politiker angekündigt, dass sich Deutschland noch stärker gegen solche hybriden Bedrohungen absichern muss. Die Ermittlungen laufen, aber es gibt auch einen Verdacht. Und den schildert uns Fiona Reinhardt.
2: Also der Botschafter der Ukraine in Deutschland ist überzeugt, dass Russland dahinter steckt. Er wüsste nicht, wer das sonst sein könnte. Die Ermittler von der Generalstaatsanwaltschaft und vom LKA haben sich dazu aber bisher noch nicht geäußert. Die stecken ja auch noch mitten in den Ermittlungen.
1: Also bisher ist nur klar, die Drohne war vergangene Nacht in der Nähe ukrainischer Frachtmaschinen entdeckt worden. Forstmitarbeiter haben bei Markt Redwitz in Oberfranken einen schaurigen Fund im Wald gemacht. Sie haben Teile eines menschlichen Skeletts im Gestrüpp gefunden. Ganz in der Nähe, da war auch eine Jacke mit einem Ausweis. Daraus schließen die Ermittler jetzt, dass es sich um einen seit Februar vermissten 81-Jährigen aus Markt Redwitz handeln könnte. Hinweise auf eine Straftat gibt es bisher nicht. Die Staatsanwaltschaft hat eine Obduktion angeordnet. Im US-Bundesstaat Michigan hat der linksgerichtete Demokrat Al Syed die Vorwahl gewonnen. Er steht damit bei den Kongresswahlen im November auf dem Stimmzettel. Der 41-Jährige hat sich gegen die moderatere Demokratin Stevens durchgesetzt. Unterstützt wurde er unter anderem von Bernie Sanders. Die Demokraten wollen ihren Senatssitz im Bundesstaat verteidigen. Gewinnt Al Syed, wäre er der erste muslimische Senator in der Geschichte der USA. Bei der Schwimm-Europameisterschaft in Paris hat es wieder einen deutschen Sieg gegeben. Der Wasserspringer Moritz Wesemann ist zum zweiten Mal Europameister geworden. 4 Tage nach seinem Sieg vom 1-Meter-Brett ist der 24-Jährige auch im Finale vom Dreier-Europameister geworden. Das ist ihm auch schon vor 3 Jahren geglückt. Wirbel gerade um das Finale der Fußball-Weltmeisterschaft 2030. Da dementiert die FIFA gerade Berichte, wonach Präsident Gianni Infantino Marokko das Endspiel schon fest zugesagt haben soll. Das Finale könnte demnach im neuen Hassan-Stadion in Casablanca steigen. Entschieden ist aber noch nichts, beteuert die FIFA jetzt. Spanien, Portugal und Marokko richten die WM 2030 ja gemeinsam aus. Und die ersten Partien, die finden in Südamerika statt.
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3: Mit Henrike Müller. Mehr Grün statt mehr Beton. Nürnberg rüstet sich gegen die Hitze. Mit einer klimaangepassten Stadtentwicklung soll die Altstadt für die Zukunft Step by Step umgebaut werden. Baubürgermeister Nasser Ahmed hat jetzt mehrere Projekte vorgestellt, die bereits umgesetzt sind oder weiter ausgebaut werden. Dazu gehören unter anderem der Zugang zur Pegnitz am Nägeleinsufer, die umgestaltete breite Gasse, der Lorenzer Platz und der Pocket Park in der Nonnengasse. Durch entsiegelte Flächen, neue Bäume und Trinkwasserangebote soll die Hitze in der Altstadt künftig besser abgefedert werden. Ziel ist es, die Aufenthaltsqualität zu steigern und die Innenstadt an immer häufigere Hitzewellen und Starkregen anzupassen.

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5: Ich bin Yves Simon. Bundesinnenminister Dobrindt hat nach dem Drohnenvorfall am Flughafen Halle Leipzig von einem verhinderten Anschlag gesprochen. Außerdem hat der CSU-Politiker angekündigt, dass sich Deutschland noch stärker gegen solche hybriden Bedrohungen absichern muss. Die Ermittlungen laufen, aber es gibt auch einen Verdacht. Und den schildert uns Fiona Reinhardt.
6: Also der Botschafter der Ukraine in Deutschland ist überzeugt, dass Russland dahinter steckt. Er wüsste nicht, wer das sonst sein könnte. Die Ermittler von der Generalstaatsanwaltschaft und vom LKA haben sich dazu aber bisher noch nicht geäußert. Die stecken ja auch noch mitten in den Ermittlungen.
5: Also bisher ist nur klar, die Drohne war vergangene Nacht in der Nähe ukrainischer Frachtmaschinen entdeckt worden. Forstmitarbeiter haben bei Markt Redwitz in Oberfranken einen schaurigen Fund im Wald gemacht. Sie haben Teile eines menschlichen Skeletts im Gestrüpp gefunden. Ganz in der Nähe, da war auch eine Jacke mit einem Ausweis. Daraus schließen die Ermittler jetzt, dass es sich um einen seit Februar vermissten 81-Jährigen aus Markt Redwitz handeln könnte. Hinweise auf eine Straftat gibt es bisher nicht. Die Staatsanwaltschaft hat eine Obduktion angeordnet. Im US-Bundesstaat Michigan hat der linksgerichtete Demokrat Al Syed die Vorwahl gewonnen. Er steht damit bei den Kongresswahlen im November auf dem Stimmzettel. Der 41-Jährige hat sich gegen die moderatere Demokratin Stevens durchgesetzt. Unterstützt wurde er unter anderem von Bernie Sanders. Die Demokraten wollen ihren Senatssitz im Bundesstaat verteidigen. Gewinnt Al Syed, wäre er der erste muslimische Senator in der Geschichte der USA. Bei der Schwimm-Europameisterschaft in Paris hat es wieder einen deutschen Sieg gegeben. Der Wasserspringer Moritz Wesemann ist zum zweiten Mal Europameister geworden. 4 Tage nach seinem Sieg vom 1-Meter-Brett ist der 24-Jährige auch im Finale vom Dreier-Europameister geworden. Das ist ihm auch schon vor 3 Jahren geglückt. Wirbel gerade um das Finale der Fußball-Weltmeisterschaft 2030. Da dementiert die FIFA gerade Berichte, wonach Präsident Gianni Infantino Marokko das Endspiel schon fest zugesagt haben soll. Das Finale könnte demnach im neuen Hassan-Stadion in Casablanca steigen. Entschieden ist aber noch nichts, beteuert die FIFA jetzt. Spanien, Portugal und Marokko richten die WM 2030 ja gemeinsam aus und die ersten Partien, die finden in Südamerika statt.
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7: Mit Henrike Müller. Freie Fahrt für ein Millionenprojekt in Erlangen. Mit dem ersten Spatenstich hat der Neubau der Main-Donau-Kanalbrücke am Dexendorfer Damm offiziell begonnen. Bayerns Innenminister Joachim Herrmann sprach dabei von einem sichtbaren Aufbruchssignal für die gesamte Region. Der Freistaat investiert rund 32 Millionen Euro, der Bund steuert weitere 9 Millionen bei. Die neue 112 Meter lange Kanalbrücke soll bis Mitte 2028 fertig sein und die fast 60 Jahre alte Konstruktion ersetzen, die den heutigen Verkehrsbelastungen nicht mehr gewachsen ist. Während der Bauzeit wird die bestehende Brücke weiter genutzt und überwacht.
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1: Ich bin Yves Simon. Mitten in den Ferienmonaten ist am Flughafen Halle-Leipzig ein Anschlag verhindert worden, möglicherweise auch mit Toten oder Verletzten. Zumindest aber mit großen Schäden. Innenminister Dobrindt spricht nach dem Drohnenfund von letzter Nacht von einem hybriden Anschlagsszenario, das aber zum Glück abgewehrt werden konnte.
2: Das heißt, bei professioneller Technik muss man davon ausgehen, dass möglicherweise der und die Täter auch die Abwehrmaßnahmen bereits kennen und darauf aufbauend Technologien verwenden, die durch bestehende Abwehrtechnik nicht identifiziert werden kann.
1: Eine mit Sprengstoff bestückte Drohne war letzte Nacht nahe ukrainischer Frachtmaschinen auf dem Flughafengelände entdeckt worden. In Oberbayern haben Almwirte Bundeslandwirtschaftsminister Rainer mit ihren Sorgen konfrontiert, vom Wolf bis über Bürokratie und zur Trockenheit, die da gerade herrscht. Beim Thema Wolf fordern die Landwirte mehr Schutz fürs Vieh und sie begrüßen, dass Abschüsse inzwischen erleichtert wurden. Außerdem verlangen die Betriebe weniger Auflagen und mehr finanzielle Unterstützung, vor allem für die Wasserversorgung, denn die Hitze und die Trockenheit setzen der Almwirtschaft immer stärker zu. Einige Almen mussten schon ihre Bewirtschaftung einstellen. In der Ostukraine spitzt sich die Lage weiter zu. Aus Kramatorsk sollen mehr als 500 Kinder und Jugendliche mit ihren Begleitern rausgeholt werden. Der Gouverneur spricht von einer schwierigen, aber notwendigen Entscheidung, weil russische Truppen vorrücken und immer wieder Menschen bei Angriffen sterben oder verletzt werden. Präsident Selenskyj hat außerdem nach eigenen Angaben mit NATO-Generalsekretär Rutte über neue Luftabwehrraketen gesprochen, um die Städte besser schützen zu können. Unionsfraktionschef Rai wirbt für das Rentenpaket der schwarz-roten Bundesregierung. Im ersten hat er das Vorhaben eine Jahrhundertreform genannt und er warnt davor, einzelne Bausteine jetzt wieder anzufassen, zum Beispiel die abschlagsfreie Frührente nach 45 Beitragsjahren. Über die Frührente wird heftig gestritten, weil mehrere Ostministerpräsidenten das geplante Aus der Regelung kritisieren. Nächstes Gold für Florian Wellbrock. Der Schwimmer ist bei den Europameisterschaften in Paris auch im Freiwasserschwimmen über 5 Kilometer der schnellste gewesen. Erst am Vortag hatte der 28-Jährige aus Magdeburg über die 10 Kilometer gewonnen.
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3: Mit Henrike Müller. Im Nürnberger Norden ist wieder eine Seniorin Opfer einer bekannten Betrugsmasche geworden. Ein Callcenter-Betrüger log der 85-Jährigen am Telefon vor, Arzt zu sein. Ein Angehöriger läge nach einem schweren Unfall im Krankenhaus. Nur teure Medikamente könnten helfen. Die geschockte Frau hob die verlangten 80.000 Euro von ihrer Bank ab und wollte das Geld in der Aachener Straße übergeben. Dabei entriss der Täter ihr die Handtasche mit dem Geld gewaltsam. Die Seniorin stürzte und verletzte sich leicht. Eine Fahndung blieb bislang ohne Erfolg. Der Mann ist etwa 30 Jahre alt, 1,90 Meter groß, hat dunkelblonde bis hellbraune Haare und sprach Polnisch. Die Polizei warnt eindringlich vor dieser Masche und betont, dass sie nie jemanden am Telefon um Geld bitten oder nach den finanziellen Verhältnissen fragen würden.
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12: Ich bin Yves Simon. Mitten in den Ferienmonaten ist am Flughafen Halle-Leipzig ein Anschlag verhindert worden, möglicherweise auch mit Toten oder Verletzten. Zumindest aber mit großen Schäden. Innenminister Dobrindt spricht nach dem Drohnenfund von letzter Nacht von einem hybriden Anschlagsszenario, das aber zum Glück abgewehrt werden konnte.
13: Das heißt, bei professioneller Technik muss man davon ausgehen, dass möglicherweise der und die Täter auch die Abwehrmaßnahmen bereits kennen und darauf aufbauend Technologien verwenden, die durch bestehende Abwehrtechnik nicht identifiziert werden kann.
12: Eine mit Sprengstoff bestückte Drohne war letzte Nacht nahe ukrainischer Frachtmaschinen auf dem Flughafengelände entdeckt worden. In Oberbayern haben Almwirte Bundeslandwirtschaftsminister Rainer mit ihren Sorgen konfrontiert, vom Wolf bis über Bürokratie und zur Trockenheit, die da gerade herrscht. Beim Thema Wolf fordern die Landwirte mehr Schutz fürs Vieh und sie begrüßen, dass Abschüsse inzwischen erleichtert wurden. Außerdem verlangen die Betriebe weniger Auflagen und mehr finanzielle Unterstützung, vor allem für die Wasserversorgung, denn die Hitze und die Trockenheit setzen der Almwirtschaft immer stärker zu. Einige Almen mussten schon ihre Bewirtschaftung einstellen. In der Ostukraine spitzt sich die Lage weiter zu. Aus Kramatorsk sollen mehr als 500 Kinder und Jugendliche mit ihren Begleitern rausgeholt werden. Der Gouverneur spricht von einer schwierigen, aber notwendigen Entscheidung, weil russische Truppen vorrücken und immer wieder Menschen bei Angriffen sterben oder verletzt werden. Präsident Zelensky hat außerdem nach eigenen Angaben mit NATO-Generalsekretär Rutte über neue Luftabwehrraketen gesprochen, um die Städte besser schützen zu können. Unionsfraktionschef Rai wirbt für das Rentenpaket der schwarz-roten Bundesregierung. Im ersten hat er das Vorhaben eine Jahrhundertreform genannt und er warnt davor, einzelne Bausteine jetzt wieder anzufassen, zum Beispiel die abschlagsfreie Frührente nach 45 Beitragsjahren. Über die Frührente wird heftig gestritten, weil mehrere Ostministerpräsidenten das geplante Aus der Regelung kritisieren. Nächstes Gold für Florian Wellbrock. Der Schwimmer ist bei den Europameisterschaften in Paris auch im Freiwasserschwimmen über 5 Kilometer der schnellste gewesen. Erst am Vortag hatte der 28-Jährige aus Magdeburg über die 10 Kilometer gewonnen.
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14: Mit Henrike Müller. Mehr Grün statt mehr Beton. Nürnberg rüstet sich gegen die Hitze. Mit einer klimaangepassten Stadtentwicklung soll die Altstadt für die Zukunft Step by Step umgebaut werden. Baubürgermeister Nasser Ahmed hat jetzt mehrere Projekte vorgestellt, die bereits umgesetzt sind oder weiter ausgebaut werden. Dazu gehören unter anderem der Zugang zur Pegnitz am Nägeleinsufer, die umgestaltete Breite Gasse, der Lorenzer Platz und der Pocket Park in der Nonnengasse. Durch entsiegelte Flächen, neue Bäume und Trinkwasserangebote soll die Hitze in der Altstadt künftig besser abgefedert werden. Ziel ist es, die Aufenthaltsqualität zu steigern und die Innenstadt an immer häufigere Hitzewellen und Starkregen anzupassen.
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1: Ich bin Yves Simon. Letzte Nacht ist ja am Flughafen Halle-Leipzig eine Drohne mit Sprengstoff abgewehrt und unschädlich gemacht worden. Jetzt ist klar, es hat sich dabei um einen verhinderten Anschlag gehandelt. Das hat Bundesinnenminister Dobrindt am Abend erklärt.
2: Meine Einschätzung, dass wir es hier mit einem hybriden Anschlagsszenario zu tun haben.
1: Hybrid bedeutet, dass es bei dem Anschlag nicht um einen klassischen militärischen Angriff geht, sondern es wird Druck auf einen Konfliktgegner ausgeübt, zum Beispiel durch einen Anschlag oder auch durch Cyberattacken. Der Chef des Münchner IFO-Instituts, Clemens Fuest, will den ermäßigten Mehrwertsteuersatz von 7% komplett abschaffen. Alle Waren, auch Lebensmittel damit, die sollen einheitlich mit 19% besteuert werden, findet er. Dadurch würden aber auch Brot, Butter und Obst teuer. Im Gegenzug schlägt Fuest jährliche Gutschriften vor. 360 Euro schweben ihm davor, aber nur für Haushalte mit geringem Einkommen. Neue Hoffnung für die blockierte Straße von Hormus. Der Iran und der Oman verhandeln offenbar über eine neue Schifffahrtsroute durch die Meerenge. Und es steht, wie es ausschaut, eine Einigung kurz bevor. Das hat das Regime in Teheran bekannt gegeben. Die geografischen Koordinaten für die Route stehen demnach schon fest. Und jetzt wird gerade noch an einer gemeinsamen Erklärung gewerkelt. Das Ganze aber ohne die USA. Im Bodensee ist eine Frau während eines Unwetters von einem Boot gefallen und untergegangen. Bisher ist sie nicht wieder aufgetaucht. Die Suche soll aber direkt nach Tagesanbruch weitergehen. Eine Gewitterzelle hat sich da am Nachmittag über dem Motorboot geleert und hat dann auch hohe Wellen ausgelöst. Das hat die Polizei erklärt. Dazu hat es so stark geregnet, dass das Boot dann gekentert ist. Das hat ihr Mann ausgesagt. Er war auch mit an Bord und hat schnell Hilfe gerufen. 200 Rettungskräfte aus Deutschland, Österreich und aus der Schweiz waren am Abend in dem Gebiet bei Kressbronn im Einsatz. Das hat sich der French Open-Sieger völlig anders vorgestellt. Alexander Zverev ist beim Masters 1000-Turnier in Montreal überraschend in der zweiten Runde rausgeflogen. Der Hamburger hat gegen den Niederländer Kriegsbohr in 3 Sätzen verloren. Beim Turnier in Montreal wollte sich Zverev eigentlich für die US Open warm spielen und dann da auch was reißen.
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3: Mit Henrike Müller. Freie Fahrt für ein Millionenprojekt in Erlangen. Mit dem ersten Spatenstich hat der Neubau der Main-Donau